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1: Im Studio ist der Nico Eichwald. In der nordirischen Hauptstadt Belfast ist es zu Ausschreitungen gekommen. Mehrere Fahrzeuge, darunter auch ein Linienbus, wurden in Brand gesetzt. Laut Medienberichten versammelten sich hunderte Menschen, um gegen Einwanderung zu demonstrieren. Zu den Kundgebungen hatten unter anderem britische Rechtsextreme aufgerufen. Auslöser der Spannungen ist ein Messerangriff von Anfangswoche in Belfast, bei dem ein Mann schwer verletzt wurde. Die Zermatter Bevölkerung hat sich deutlich für eine neue Abfahrtsstrecke im Skiweltcup ausgesprochen. Geplant ist eine neue Abfahrt am Gornergrat in der Region Zermatt. Dafür muss die bestehende Piste umgebaut werden. Zudem sollen über 8000 Quadratmeter Wald gerodet werden. Das erste Rennen ist für März 2028 vorgesehen. Wer in der Europäischen Union ein Produkt kauft, soll künftig keine gedruckten Bedienungsanleitungen mehr erhalten. Die Anleitungen sollen stattdessen digital zur Verfügung gestellt werden. Wer eine gedruckte Version bevorzugt, soll diese jedoch weiterhin verlangen können. Die Reform soll Papier sparen und den Zugang zu Informationen vereinfachen, heißt es vom EU-Parlament. Betroffen wären unter anderem Glühbirnen, Elektrovelos oder Sportboote. Die USA und der Iran haben sich trotz der geltenden Waffenruhe gegenseitig angegriffen. Die US-Armee nahm nach eigenen Angaben iranische Luftabwehr- und Radaranlagen in der Nähe der Straße von Hormus ins Visier. Die Angriffe seien eine verhältnismäßige Reaktion darauf gewesen, dass der Iran einen US-Kampfhelikopter abgeschossen habe. Von Irans Seite heißt es, man habe mit Drohnenangriffen auf einen US-Stützpunkt in Bahrain reagiert. Auch der Golfstaat Kuwait ist erneut unter Beschuss geraten. Die Schweizer Fußballerinnen haben in der Gruppenphase der Weltmeisterschaftsqualifikation einen Sieg gefeiert. Mit dem 2:1-Erfolg über Nordirland schließt die Nazi als Gruppensieger ab. Die Schweizer Tore erzielten Geraldine Reuterler und Smilla Valotto. Die Weltmeisterschaft der Frauen findet im Sommer nächstes Jahr in Brasilien statt.
2: Das Wetter. Ja, heute Mittwoch macht die Sonne wieder Pause. Die Wolken sind im Dienst und die bringen mit Unterbrüchen immer wieder Regen. Im Süden der Region wird es dann aber gegen den Abend besser und es könnte doch noch ein paar Sonnenstrahlen geben. Temperaturen heute 6 Grad gibt es maximal in Arosa, 10 Grad in Malix und bis zu 13 Grad in Bad Ragaz.
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2: Der Blick auf die Strasse ist nass, aber sonst unspektakulär, was ja auch gut ist. Fahren vorsichtig.
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2: Augen auf, Kaffee in Reichweite. Der Mittwoch kann kommen. Guten Start euch jetzt mit Musik von Stress.

0: Guten Morgen euch, 13 Minuten ab die 6. Jetzt geht's ab ins All.
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0: Space Station haben wir in den Startlöchern von 77 Bombay Street. Die Jungs aus Scharanz, die schon seit Jahren zusammen Musik machen. Mit dieser Single haben sie im letzten Herbst sozusagen ein Comeback gegeben. Aber warum Space Station?
2: Wenn ich Lieder schreibe, suche ich so nach irgendwie speziellen Themen. Weil wenn ich irgendein Thema habe, jetzt eben so Welt als Space Station, fällt es mir viel einfacher zum Text zu schreiben. Und da bin ich jetzt auch so auf das Wort Space Station gekommen. Und dann ist so ein bisschen Geschichte drumherum entstanden. Und vielleicht gleichzeitig ja, fasziniert es mich auch zum Beispiel, was da jetzt alles so passiert, wenn man wieder probiert, zum Zurück auf den Mond zu gehen und auf den Mars und so, finde ich extrem spannend.
0: Erklärt Matt Buchli für Band. Wir hören sie jetzt Ende Mittwochmorgen zum Aufstehen. Musik von da 77 Bombay Street, das ist Space Station. 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

0: Guten Morgen beim Radio von da. Ja, vielleicht läuft heute Morgen nicht alles perfekt. Vielleicht verschütten ihr jetzt gerade noch den Kaffee oder stehen im Stau auf dem Weg arbeiten. Aber manchmal werden eben genau die Tage dann gleich noch überraschend gut. Und die passende Musik dazu geht von den Toten Hosen geht in einem kurzen Augenblick Tage wie diese.
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0: Für halb sieben, guten Start. In der Mittwoch auch jetzt gibt's News von da mit dem Livio Biondini.
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2: Die Gemeindeversammlung von Melanz hat die Jahresrechnung 2025 mit einem kleinen Gewinn von 780 Franken genehmigt. Außerdem haben die anwesenden 45 Stimmberechtigten rund 780.000 Franken für die Instandsetzung von Hang- und Bachverbauung Carnellis-Elpli gesprochen und auch Ja gesagt zu einer neuen, energieeffizienten Strassenbeleuchtung, wie es in der Mitteilung heisst. Der kleine Regierungsrat sieht keinen Grund, die Fuchsjagd im Kanton neu zu überprüfen. Er hat eine Petition abgelehnt, die einen Bericht über Sinn und Notwendigkeit der Fuchsjagd verlangt hat. Laut der Regierung entspricht die heutige Praxis allen Vorgaben vom eidgenössischen Jagdgesetz. Zudem gibt es keinen Hinweis darauf, dass die Jagd der Fuchsbestand negativ beeinflusse oder nicht nachhaltig wäre. Darum soll sich an der bisherigen Regelung nichts ändern. Ein 59-jähriger Brit war gestern Mittag vom Ofenpass Richtung Zernetz unterwegs mit dem TÜV. In einer Rechtskurve hat er die Herrschaft über den TÜV verloren, ist umgekehrt, über die Gegenfahrbahn gerutscht, in einen Baum prallt und noch Böschung runtergefallen. Der Schwerverletzte ist vor Regen per Windenborgen und ins Kantonsspital Graubünden geflogen worden. Für Bergung aus der Luft hat Ofenbergstrasse komplett gesperrt werden, wie die Kantonspolizei Graubünden mitteilt.
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0: Ja, die Sonnenbrille, die müssen wir auch heute Morgen nicht suchen. Das wäre ein bisschen zu optimistisch. Der Mittwoch bringt viel Wolken, Regen und im Süden sind auch Gewitter möglich. Dazu gibt es heute bis zu 7 Grad in Bergün, 12 Grad in Laax und 13 Grad in Langquart.
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0: Von der Strasse gibt es im Moment nichts zu melden. Der Verkehr der rollt soweit störungsfrei. Kommen gut an. Schön, sind ihr schon da am Mikrofon, Jessica Müller, und wir starten gemütlich in den Tag, jetzt zusammen mit Milo AO Technology.
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Das ist auch das Radio von da. Und jetzt gibt es eher schlechte Nachrichten für alle, die Sport machen. Ein deutscher Coiffeur macht nämlich die Runde im Netz. Er behauptet, 90% der Frauen hätten beim Joggen die falsche Frisur. Also nicht Schuhe, nicht Technik, nicht Kondition. Nein, der Rossschwanz ist das Problem. Der Grund, weil der beim Joggen ständig hin und her schwingt, können es durch Treibung splitten und Haarbruch geben. Gescheiter sich einen Zopf oder dort machen. Ja, man lernt nie aus. Gut, ist Joggen heute bei diesem Wetter eh kein Thema. Und vom Bett zur Kaffeemaschine ist ja wurscht, was für eine Frisur, dass wir auf dem Kopf haben. Ganz guten Morgen wünsche ich euch.

Musik aus der Schweiz haben wir gehört von Linda Ellis. Und im Vergleich zu uns Menschen gibt es Songs, die einfach nie altern. Ein solches Beispiel ist unser heutiger Morgenklass.

rausgekommen und greifst gesellschaftliche Themen auf, die leider auch heute noch aktuell sind. Wie zum Beispiel Rassismus, Armut, Gewalt und gesellschaftliche Ungleichheit. Gleichzeitig ist es einer von diesen Tracks, wo gefühlt fast alle nach der ersten Sekunde schon mitsummen können. Tupac mit Changes ist Freude auf Radio Grischa, noch 13 Minuten, dann haben wir 7.

0: Mittwochmorgen, die Hälfte der Arbeitswoche. Haben wir schon Zeit, also um die Stimmung gerade noch mal ein bisschen aufzuschrauben. Und das machen wir mit Good Times von All City noch vor dem Sydney.
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1: Im Studio ist der Nico Eichwald. In der nordirischen Hauptstadt Belfast ist es zu Ausschreitungen gekommen. Mehrere Fahrzeuge, darunter auch ein Linienbus, wurden in Brand gesetzt. Laut Medienberichten versammelten sich hunderte Menschen, um gegen Einwanderung zu demonstrieren. Zu den Kundgebungen hatten unter anderem britische Rechtsextreme aufgerufen. Auslöser der Spannungen ist ein Messeangriff von Anfangswoche in Belfast, bei dem ein Mann schwer verletzt wurde. Die Zermatter Bevölkerung hat sich deutlich für eine neue Abfahrtsstrecke im Skiweltcup ausgesprochen. Geplant ist eine neue Abfahrt am Gornergrat in der Region Zermatt. Dafür muss die bestehende Piste umgebaut werden. Zudem sollen über 8000 Quadratmeter Wald gerodet werden. Das erste Rennen ist für März 2028 vorgesehen. Wer in der Europäischen Union ein Produkt kauft, soll künftig keine gedruckten Bedienungsanleitungen mehr erhalten. Die Anleitungen sollen stattdessen digital zur Verfügung gestellt werden. Wer eine gedruckte Version bevorzugt, soll diese jedoch weiterhin verlangen können. Die Reform soll Papier sparen und den Zugang zu Informationen vereinfachen, heißt es vom EU-Parlament. Betroffen wären unter anderem Glühbirnen, Elektrovelos oder Sportboote. Die USA und der Iran haben sich trotz der geltenden Waffenruhe gegenseitig angegriffen. Die US-Armee nahm nach eigenen Angaben iranische Luftabwehr- und Radaranlagen in der Nähe der Straße von Hormus ins Visier. Die Angriffe seien eine verhältnismäßige Reaktion darauf gewesen, dass der Iran einen US-Kampfhelikopter abgeschossen habe. Von Irans Seite heißt es, man habe mit Drohnenangriffen auf einen US-Stützpunkt in Bahrain reagiert. Auch der Golfstaat Kuwait ist erneut unter Beschuss geraten. Die Schweizer Fußballerinnen haben in der Gruppenphase der Weltmeisterschaftsqualifikation einen Sieg gefeiert. Mit dem 2:1-Erfolg über Nordirland schließt die Nazi als Gruppensieger ab. Die Schweizer Tore erzielten Geraldine Reuterler und Smilla Valotto. Die Weltmeisterschaft der Frauen findet im Sommer nächstes Jahr in Brasilien statt.
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2: Mit dem Livio Biondini, guten Morgen miteinander. Die Gemeinde Malanze hat an der Gemeindeversammlung vom Montagabend alle Vorlagen genehmigt. Die Jahresrechnung schließt mit einem Gewinn von 780 Franken ab. Trotz einer Rückstellung von über 530.000 Franken für Baugrundsanierung im Gewerbegebiet Karlihof. Auch grünes Licht gibt es für zwei Investitionen. Für die Instandsetzung von Hang- und Bachverbauung Garnelis Elple gibt es einen Kredit von rund 780.000 Franken. Bund und Kanton übernehmen gut 78% der Kosten. Und fast 290.000 Franken haben die Stimmberechtigten für die Erneuerung von öffentlicher Strassenbeleuchtung gesprochen. Die alten LED-Leuchten werden die durch moderne und energieeffiziente Anlagen mit intelligenter Steuerung ersetzt, heisst der Mitteilung. 45 Stimmbürgerinnen und Stimmbürger haben an der Gemeindeversammlung teilgenommen. Der Glarner Regierungsrat will an der bisherigen Fuchsjagd festhalten und lehnt eine Petition ab, die Anfang März eingereicht worden ist. Die Petition hat verlangt, dass die Regierung prüft, ob Fuchsjagd im Kanton Glarus wissenschaftlich begründet und überhaupt nötig ist. Ziel der Petition war, die bisherige Praxis zu hinterfragen und neu zu beurteilen. Der Regierungsrat sieht aber keinen Grund für so eine Überprüfung, wie es in einer Mitteilung heisst. Der Kanton verweist auf das eidgenössische Jagdgesetz, wo der Fuchs als jagdbares Tier einstuft und der Kanton die Jagd erlaubt. Die Fuchsjagd in Glarus entspreche allen gesetzlichen Vorgaben. Außerdem gäbe es kein Anzeichen dafür, dass der Fuchsbestand durch die Jagd beeinträchtigt werde oder das Nachhaltigkeitsprinzip verletzt sich.
3: Das Wetter. Ja, heute ist einer von diesen Tagen, wo wir uns am liebsten im Bett einmal drüllen würden und weiterschlafen. Ist auch immer schön gemütlich, wenn man den Regen rausgehört. Der Mittwoch heute, der präsentiert sich vor grauen Seiten. Es ist immer wieder nass. Im Süden wird es hingegen der Abend aber doch noch ein Spürchen freundlicher und die Sonne könnte mal durchdrücken. Temperaturen heute 9 Grad messen wir maximal in Sedrun. 11 Grad gibt es in Schkuhl und 13 Grad im Churer Rheintal.
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3: Und da habe ich einen Hinweis zum Flühlenpass. Nicht unbedingt das, was man sich wünscht am 10. Juni, aber der ist tatsächlich schneebedeckt gemolden. Sonst habe ich aktuell keine Meldungen. Für euch gute Fahrt.
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3: Aprilwetter im Juni, kann man da sagen. Ob es diese Woche noch besser wird, wir fragen nach bei unserem Wetterexpert. Geht noch zwei Songs. Starten gut in der Mittwoch. Das ist Zia.

0: Klaus Marquardt von Media News. Guten Morgen, Klaus.
1: Einen schönen guten Morgen, Herr Mittnant.
0: Ja, die Südostschweiz präsentiert sich heute eher in verschiedenen Grautönen als in Sommerfarben. Mal jetzt am Morgen auf jeden Fall.
1: Es ist so, also es gewittert im Tessin und mit der Südwestströmung drückt die ganze feuchte Soße halt noch nach Graubünden rum. Und ja, das zieht sich jetzt halt im Laufe vom Tages so weiter. Weitere Regenschauer und Gewitter im Süden vor allem, im Norden regnet es immer wieder. Am Nachmittag kommt dann noch ein sogenannter Höhendruck. Danach kommt dann noch entlang von der Glarneralpen noch vermehrt Regen- und Schneeschauer dazu. Die Schneefallgrenze hier auch ein Thema. Im Norden ist es um die 2000 Meter, im Süden ist es ein bisschen höher, also zum Teil 2500 Meter, abhängig von der Intensität und wie eng die ganzen Täler sind. Da kannst du noch die Schneefallgrenze mal weiter eindrücken. Aber grundsätzlich heute ein trüber Tag. Im Süden wird es dann halt auf den Abend allerdings besser, weil in den Tälern Nordföhn aufkommt und danach wird es dann am Abend noch recht sonnig und es ist eine nachhaltige Wetterberuhigung. Temperaturen, ja, kann man echt sagen, ein bisschen scharfes Kälte am heutigen Tag, weil da geht nicht wahnsinnig viel vorwärts. Die Kur jetzt aktuell 11 Grad, Höchstwert dann so um die 40 Grad rundum. Mäßiger Nordwind und auf den Bergtoben mäßiger bis kräftiger Wind aus westlicher Richtung.
0: Also passend auf den Feierabend dürfen wir uns doch noch auf ein paar Sonnenstrahlen freuen, wenn wir im Süden daheim sind. Ja. Kommt dann die Sonne auch im Norden der Region wieder einmal für in den nächsten Tagen?
1: Ja, Donnerstag und Freitag zwischen den Wolken. Es ist immer noch ein bisschen wechselhaft. Es dehnt sich zwar ein Ausläufer vom Azoren hoch vom Meer zum Alpenraum aus, aber in der Höhe haben wir noch Nordwest. Wind und das heisst, es drückt noch ein bisschen feuchtere Luft, also ein Alpen-Nordhang her, also ein Kontrast zwischen Norden und Süden. Im Süden ist es recht sonnig und auch echt wärmer. Im Norden, ja, ja, es wird halt besser als wie heute. Also ein paar Schauer sind noch dabei und Temperaturen nähern sich bis Freitag wieder der 20 Grad Marken an. Dennoch hat aber am Wochenende kommt der Sommer zurück, schon der Samstag recht sonnig und Temperaturen bis 25 Grad und am Sonntag auch viel Sonnenschein und Temperaturen von 27 bis 28 Grad.
0: Ja, das tönt doch schon einiges besser. Danke dir, Klaus. Ich wünsche dir ganz ein schönes Tag.
1: Ein schönes Tag. Ja. Ciao.

0: Imperium.
1: 20.07 haben wir es. Guten Morgen.
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1: Ja, im Kanton Graubünden gibt es gerade mehrere junge Skifahrerinnen, die sich wenden, die Weltspitze kämpfen und das Potenzial auch hätten. Eine davon ist Mina Bond. Es berichtet der Rutschminzi.
3: Mina Bond ist 18 und wohnt in Landschlenz. Sich vom strengen Winter erholen und den Kopf lüften, tut sie auf dem Familienmeiersass auf der Alpflix. Am liebsten macht sie das mit der Gitarre.
4: Es fühlt sich alles so ein bisschen locker an und sonst hat man vielleicht viel den Kopf bei Schule, Skifahren und alles. Und so kann ich das halt ein bisschen abschalten.
3: Die Mina Bond zählt zu den grössten Schweizer Skitalent. Schon mit 2,5 Jahren ist sie das erste Mal auf dem Schnee gestanden. Danach hat sie alle Nachwuchsstufen durchgemacht. Vor der letzten Saison hat sie mit erst 17 den Sprung in einen Swiss-Skikader geschafft. Sie wird sie tun, also vom Verband unterstützt.
4: Ich habe gemerkt, eigentlich schon in der Vorbereitung ist schon recht gut gegangen. Dann habe ich mich richtig gefreut, bis die Rennen kommen. Und dann bin ich halt hauptsächlich Fissrennen gefahren und dort vorne dabei gewesen. Und jetzt auch gerade, dass es in beiden Disziplinen so gut gegangen ist, ja, hat mich wirklich zufrieden gemacht.
3: Durch die starken Resultate im Slalom und im Riesenslalom ist die 18-Jährige vom C schon ins B-Kader aufgestiegen. Skifahren war schon bei ihren Eltern ein grosses Thema. Ihre Mutter Corina, die Ledig Grünenfelder geheissen hat, ist eine ehemalige Weltcup-Athletin. Der Vater ist der Michi Bond, ehemaliger Ski-Expert bei SRF. Er weiss, was es braucht, um in Weltcup zu kommen. Und gleich gäbe es für ihn Wichtigeres als das.
5: Jedes Kind, das Passion will leben, wo sie ausüben wollen, dass sie ihre Ziele verwirklichen können. Im Prinzip egal, ob das in einem Hobby ist, in einem anderen Sportart. Und jetzt bei den Minen ist der Skisport, den sie professionell ausüben will. Da sind sie zum Beispiel reingekommen. Und jetzt wird aber das harte Kämpfen wird jetzt anfangen. Bis jetzt ist noch alles relativ rein gegangen. Und jetzt trennt sich die Spreu vom Weizen.
3: Und eben weil sich langsam die Spreu vom Weizen trennt, ist die Zeit, wo die Minen Bond in den Skisport investiert, immer mehr. Darum ist sie nicht mehr so viel auf der Alpflix und am Meiersass anzutreffen wie früher.
4: Wir waren früher mega viel da gewesen. Also wir haben das Meiersass seit etwa 2013 oder so. Und dann auch immer in den Sommerferien, an den Wochenenden sind wir immer da hochgekommen. Ich bin echt gerne da, weil es etwas ruhiger ist und Zeit mit der Familie und so.
3: Mittlerweile ist Mina Bons schon wieder voll im Sommertraining und darum dürfte auch die Zeit auf dem Meiersass mit der Gitarre in der Natur wieder weniger geworden sein.
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0: Neu bei uns im Programm und ready für euch. One Republic mit ihrem aktuellen Song Need Your Love. Wir hören ein Thema geht als nächstes.
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0: Radio Grischa bringt euch top informiert in der Mittwoch jetzt mit den News von da um 7:30 mit dem Livio Biondini.
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2: Die Gemeindeversammlung von Malanz hat die Jahresrechnung 2025 mit einem kleinen Gewinn von 780 Franken genehmigt. Außerdem haben die anwesenden 45 Stimmberechtigten rund 780.000 Franken für die Instandsetzung von Hang- und Bachverbauung Garnellis Elbli gesprochen und auch ja gesagt zu einer neuen, energieeffizienten Strassenbeleuchtung, wie es in der Mitteilung heisst. Der Glarner Regierungsrat sieht keinen Grund, die Fuchsjagd im Kanton neu zu überprüfen. Er hat eine Petition abgelehnt, die einen Bericht über Sinn und Notwendigkeit der Fuchsjagd verlangt hat. Laut der Regierung entspricht die heutige Praxis allen Vorgaben vom eidgenössischen Jagdgesetz. Zudem gäbe es keinen Hinweis darauf, dass die Jagd der Fuchsbestand negativ beeinflusse oder nicht nachhaltig wäre. Darum soll sich an der bisherigen Regelung nichts ändern. Ein 59-jähriger Brit war gestern Mittag vom Ofenpass Richtung Zernitz unterwegs mit dem TÜV. In einer Rechtskurve hat er die Herrschaft über den TÜV verloren, ist umgekehrt, über die Gegenfahrbahn gerutscht, in einen Baum prallt und noch Böschung runtergefallen. Der Schwerverletzte ist vor Regen per Wind geborgen und ins Kantonsspital Graubünden geflogen worden. Für die Bergung aus der Luft hat Ofenbergstrasse komplett gesperrt werden, wie die Kantonspolizei Graubünden mitteilt.
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0: Ja, das Wetter heute, das verleitet uns ziemlich leicht, um den Kaffee ein bisschen langsamer zu trinken, dass wir nicht raus müssen. Die Ostschweiz zeigt sich stark bewölkt und dazu regnet es immer wieder. Ein Spürchen freundlicher wird es im Süden, das aber auch erst gegen den Abend. Die Temperaturen die sind relativ frisch. 8 Grad gibt es maximal in Panay, 11 Grad in Dies und bis zu 13 Grad in Wallerstadt.
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0: Wenn ihr in Chur Richtung Zentrum unterwegs sind, brauchen wir ein bisschen mehr Geduld, das wegen dem gewohnten Berufsverkehr. Dann noch ein Hinweis zum Flühlenpass, der ist schneebedeckt gemolden. Gute und sichere Fahrt allen unterwegs. Mit euch heute Morgen ist Jessica Müller. Gutes Aufstehen wünsche ich euch mit dem Radio von hier.

0: Das ist Radio Grischa am 20 vor 8. Ja, ein bisschen geht es noch bis zur 9. Pause. Aber eine 9. Pause ohne 9. ist doch einfach ein No-Go. Gibt's nicht. Geht nicht. Da brauchst du einfach ein paar frische Gipfeli. Darum läuten jetzt auf 081 255 55 55. 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Da gibt es amix zwei Behauptungen. Eine stimmt und die andere, die stimmt nicht. Eure Aufgabe ist nur zu sagen, welche das wahr ist. Das ist auch schon alles. 081 255 55 55. Das Nummer direkt zu mir ins Studio zum Mitspielen.
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0: Pink ist mit uns unterwegs an dem Mittwochmorgen, 7:45 haben wir es.
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0: Und Doriko ist heute Christina aus Rüti. Guten Morgen.
2: Guten Morgen.
0: Hallo Christina. Wie geht es dir so heute am Mittwoch? Wie bist du unterwegs?
2: Ich bin da mit meinem Hund am Chillen.
0: Am Chillen. Chillen dir heute lieber als rausgehen spazieren.
2: Ja, der Hund will auch nicht.
0: Dann kannst du mit gutem Gewissen zuhause bleiben und sonst lange da vielleicht auch einfach die Runde um den Block.
2: Genau.
0: Ihr geht es gemütlich an heute. Das klingt doch gut. Also Christina, ich weiss nicht, wie du es so hast mit dem Fußball. Morgen geht die WM los. Bist du da so ein bisschen mitfiebern oder ist dir ziemlich egal?
2: Ja, eigentlich interessiert mich das nicht so. Final, dann.
0: Dann, wenn es spannend wird, dann schaltest du dann da auch mal ein und tust ein bisschen zuschauen. Es ist so, die Behauptungen haben so ein bisschen mit Fußball zu tun, aber du musst eigentlich nicht mega viel wissen. Du musst einfach nur logisch überlegen, sag jetzt einmal. Ich erkläre es dir zuerst noch mal kurz. Du hast die Chance, 15 Franken Gutschein vom Ostschweizer Bäckerverband zu gewinnen. Ich lese dir die beiden Aussagen jetzt sind gerade vor. Eine ist richtig, die andere ist Blödsinn. Und ja, wie gesagt, einfach gut zuhören und mir nachher sagen, was du das Gefühl hast, welche Aussage das wahr ist. Und dann würde Gucci dann auch schon dir hören, wenn das stimmt.
2: Okay.
0: Alles klar. Also, morgen geht's los mit dem Eröffnungsspiel. Gastgeber Mexiko spielt gegen Südafrika. Erste Behauptung. Es hat schon mal ein Eröffnungsspiel zwischen den beiden Ländern gegeben. Und zwar im 2014 in Brasilien. Zweite Behauptung. Zwischen den beiden Ländern hat es schon mal ein Eröffnungsspiel gegeben. Und zwar im Jahr 2010 in Südafrika. Was meinst du, Christina? Welche Aussage ist da richtig?
2: Ja, ich sage jetzt mal die zweite Aussage.
0: Die zweite Aussage ist richtig, sagst du?
2: Ja.
0: Das stimmt natürlich. Weil Südafrika war ja da dann, der Gastgeber. Super, Christine. Gratuliere dir. Hat es also doch geklappt, auch wenn dir Fußball so ziemlich wurscht ist.
2: Super, vielen Dank.
0: Ich wünsche dir und deinem Hund ganz einen gemütlichen Tag. Danke dir fürs Mitspielen.
2: Ja. Mach's gut. Dir auch.
0: Merci. Danke. Tschüss, Christine.
2: Ciao. Ciao.
0: Tschüss. Also, und wer heute nicht durchgekommen ist, hat auch morgen um die gleiche Zeit wieder die Chance. Und sonst könnt ihr auch euch ganz einfach online für das Spiel anmelden auf radiogriesche.ch unter Gewinnspiele.
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Schön, sind ihr da an dem Mittwoch, 10. Juni. Das ist eures Radio von da. Und ich weiss nicht, wie ihr das seht, aber auch wenn ich schon länger wach bin, ist 8 Uhr immer so die Zeit, wo ich finde, jetzt geht der Tag offiziell los. Weil um 8 Uhr macht fast alles offen. Es fangen alle an zu arbeiten, die noch nicht dran sind. Man kriegt die ersten Telefone und Mails. Darum würde ich sagen, bevor es soweit ist, geniessen wir jetzt noch die letzten paar Minuten die Ruhe. Und das machen wir mit Enjoy the Silence für die Beschmut. Freue, geht als nächstes parat.

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1: Im Studio ist der Nico Eichwald. Frauen spenden in der Schweiz häufiger Organe als Männer. Zwischen 2011 und 2024 stammten fast zwei Drittel aller Spenderorgane von Frauen, berichten die Zeitungen 24 Heures und Tribune de Genève. Die Empfänger waren mehrheitlich Männer. Die Zeitungen berufen sich auf Angaben des Bundesamts für Gesundheit bei Lebensspendern. Auch bei den Einträgen im Register für Stammzellenspenderinnen und Spender sieht es ähnlich aus. Auch da sind Frauen deutlich mehr vertreten. Tausende streikende Lehrpersonen haben in Mexiko-Stadt die Zufahrt zum Aztekenstadion blockiert. Die Lehrerinnen und Lehrer fordern höhere Löhne und protestieren gegen ein neues Rentengesetz. Im Zentrum der Hauptstadt haben sie zudem ein Protestlager errichtet. Die mexikanische Präsidentin erklärte, das Eröffnungsspiel der Weltmeisterschaft morgen werde trotz der Proteste wie geplant stattfinden. Erstmals wird Europa mit einem eigenen Astronauten beim NASA-Mondprogramm dabei sein. Der 49-jährige Italiener Luca Parmitano ist einer der vier Raumfahrer bei Artemis 3, schreibt die US-Raumfahrtsbehörde NASA. Das Programm soll 2027 starten, allerdings nicht zum Mond, sondern nur zu Tests in eine Erdumlaufbahn. Mit Artemis strebt NASA eine dauerhafte Präsenz auf dem Mond an. Das US-Parlament hat einer Milliardenfinanzierung der Migrationspolitik von Präsident Donald Trump zugestimmt. Das Gesetz umfasst fast 70 Milliarden Dollar, unter anderem für die umstrittene Einwanderungsbehörde ICE. Damit ist deren Finanzierung bis zum Ende von Trumps Amtszeit gesichert. Die Demokraten versuchten vergeblich, die Mittel an strengere Bedingungen zu binden. Der Mai 2026 war weltweit der zweitwärmste Mai seit Beginn der Aufzeichnungen. In ganz Europa ist der Monat geprägt gewesen vom raschen Übergang von unterdurchschnittlichen Temperaturen zu einer der intensivsten Hitzewellen, heißt es von mehreren Klimaexperten. Besonders Frankreich, Großbritannien, Irland und Portugal hätten unter den extremen Bedingungen gelitten. Die Schweizer Fußballerinnen haben in der Gruppenphase der Weltmeisterschaftsqualifikation einen Sieg gefeiert. Mit dem 2:1-Erfolg über Nordirland schließt die Nazi als Gruppensieger ab. Die Schweizer Tore erzielten Geraldine Reuterler und Smilla Valotto. Die Weltmeisterschaft der Frauen findet im Sommer nächstes Jahr in Brasilien statt.
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2: Mit Olivia Biondini, guten Morgen. Die Gemeinde Malanz hat an der Gemeindeversammlung vom Montagabend alle Vorlagen genehmigt. Die Jahresrechnung schließt mit einem Gewinn von 780 Franken ab. Trotz einer Rückstellung von über 530.000 Franken für Baugrundsanierung im Gewerbgebiet Karlihof. Auch grünes Licht gibt es für zwei Investitionen. Für die Instandsetzung von Hang- und Bachverbauung Garnelis Ältli gibt es einen Kredit von rund 780.000 Franken. Bund und Kanton übernehmen gut 78% von diesen Kosten. Und fast 290.000 Franken haben die Stimmberechtigten für die Erneuerung von öffentlicher Strassenbeleuchtung gesprochen. Die alten LED-Leuchten werden durch moderne und energieeffiziente Anlagen mit intelligenter Steuerung ersetzt, heisst der Mitteilung. 45 Stimmbürgerinnen und Stimmbürger haben an der Gemeindeversammlung teilgenommen. Der Glarner Regierungsrat will an der bisherigen Fuchsjagd festhalten und lehnt eine Petition ab, die Anfangs März eingereicht worden ist. Die Petition hat verlangt, dass die Regierung prüft, ob Fuchsjagd im Kanton Glarus wissenschaftlich begründet und überhaupt nötig ist. Ziel der Petition war, die bisherige Praxis zu hinterfragen und neu zu beurteilen. Der Regierungsrat sieht aber keinen Grund für so eine Überprüfung, wie es in einer Mitteilung heisst. Der Kanton verweist auf das eidgenössische Jagdgesetz, wo der Fuchs als jagdbares Tier einstuft und der Kanton die Jagd erlaubt. Die Fuchsjagd in Glarus entspreche allen gesetzlichen Vorgaben. Außerdem gäbe es keine Anzeichen dafür, dass der Fuchsbestand durch die Jagd beeinträchtigt werde oder das Nachhaltigkeitsprinzip verletzt sich.
3: Das Wetter. Ja, heute dominierend wieder die Wolken, der Himmel über der Südostschweiz. Es wird immer wieder nass, im Süden sind auch Gewitter möglich. Gegen den Abend wird es dort dann aber ein bisschen freundlicher und die Sonne könnte doch mal noch durchdrücken. Temperaturen entsprechend bescheiden heute. 6 Grad gibt es maximal in Arosa, 9 Grad in Klosters und bis zu 14 Grad in Wiesa.
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3: In Chur braucht ihr ein bisschen mehr Geduld, wenn ihr Richtung Zentrum unterwegs sind. Das wegen dem Berufsverkehr. Und dann habe ich noch einen Hinweis zum Flüelenpass. Der ist schneebedeckt gemolden. Allen unterwegs weiterhin eine gute Fahrt.
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3: Schön, sind wir da und starten mit uns Thema in der Mittwoch. Das ist euer Radio von da. Guten Morgen.

0: Ihr hört Radio Grischa am Mittwoch, 10. Juni. Und jetzt im Sommer gehen nicht nur ein Haufen Menschen hoch auf in die Berge, sondern auch Tiere. Laut Zahlen vom Kanton Graubünden haben letztes Jahr rund 130'000 Tiere ihren Sommer auf den Bündner Alpen verbracht. Der Startschuss für die Alpsaison ist meistens genau jetzt, zwischen Anfang und Mitte Juni. Aber nicht nur Kühe, Schafe, Geissen und Alpschwein finden ihren Weg in die Berge, sondern auch Tiere, die einem vielleicht jetzt nicht gerade als erstes in den Sinn kommen. Es berichtet Livia Jungo.
1: Im Moment galoppieren die Ross von Corinna Brunner noch über die Weide drinnen im Safiatal. Schon bald aber gehen sie auf über 1700 Meter über Meer und verbringen ihren Sommer auf einer Alp bei Lachs. So ein Sommer in den Bergen tut den Tieren gut, wie Corinna Brunner sagt.
2: Ich sehe einfach, wie die Ross das Leben dort oben geniessen. Sie kommen gesund heim, sie machen wirklich auch Muskeln, weil sie machen wirklich Kilometer. Also laut GPS, die sie auch hatten, schon machen sie bis 20 Kilometer am Tag, je nachdem, wo es dann Sinn geht auf der Alp. Es tut ihnen einfach gut und es ist für die Gesundheit für die Ross, es ist einfach ein schönes Leben dort oben.
1: Aber auch wenn ein Sommer in völliger Freiheit schön tönt und viel der das Geniessende, sagt nicht jedes Ross dafür geeignet, auf die Alp zu gehen.
2: Das sind wirklich die robusten Rassen sehr geeignet. Sie müssen gesund sein, sie müssen gute Hüfe haben, weil sie laufen die Hüfe sehr ab auf der Alp. Es ist auch Ross, die Medikamente brauchen täglich, das geht auch nicht. Dann ist speziell halt Warmblüter, Vollblüter, die einfach so auch Boxerross gewesen sind früher. Für die ist das wie eine Überforderung dort oben, die Freiheit.
1: Ganz sich selber überlassen sind Ross aber auch hoch oben in den Bergen nicht.
2: Es ist sehr ein guter, langjähriger Hirte dort oben. Der schaut jeden Tag zu den Ross. Selber gehe ich einfach gerne sie besuchen. Aber wenn etwas ist, ist wirklich der Hirte, wo mir auch das Telefon gibt. Und dann geht man auch die Ross holen, je nachdem, was es ist oder sie oben behandeln.
1: Laut dem Kanton Graubünden haben letztes Jahr knapp 1500 Ross, Esel und Maultiere den Sommer auf den Bündner Alpen verbracht. Dazu kommen mehr als 70'000 Kühe, knapp 50'000 Schafe und über 6'000 Geissen. So viele unterschiedliche Tiere auf der Alp zu haben, hat laut Corinna Brunner auch Vorteil für die Landschaft.
2: Verschiedene Tiere fressen anders fressen und es ergänzt sich einfach sehr gut. Die Ross fressen einfach andere Sachen fressen als die Fee und so gibt es eine extrem gute Ergänzung und die Alpweide pflegen.
1: Schon bald werden die Ross von Corinna Brunner im Safiatal abgeholt und mit einem Transporter auf die Alp bei Lachs gebracht. Die teilen sich dann mit dem Vieh. Das funktioniert gut, auch wenn die Tiere sich nicht vermischende, sondern eher unter sich bleibende.
0: Die Alpsaison geht meistens bis Mitte September. Das hänge aber stark vor Witterung und der Höhe der Alp ab. In tieferen Lagen könnt ihr teils bis Mitte Oktober in den Bergen bleiben.
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0: Ganz schönen Mittwochmorgen wünsche ich euch. Ja, der Wecker, der hat seinen Job mittlerweile erledigt. Jetzt liegt er noch zum irgendein Wehen in Genko. Aber es gibt da jetzt natürlich ein bisschen musikalische Unterstützung. Und zwar von Silbermond. Auf, Freubrat. Gerne als nächstes.
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0: 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Eine Minute über 8:30.
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0: Ja, heute Mittwoch macht die Sonne wieder eine Pause. Die Wolken, die sind im Dienst und die bringen mit Unterbrechungen immer wieder Regen in Südostschweiz. Im Süden der Region wird es dann aber gegen den Abend doch ein bisschen besser und ein paar Sonnenstrahlen sind möglich. Temperaturen 9 Grad gibt es maximal in Sedrun, 10 in Malix und bis zu 13 Grad in Bad Ragaz. Morgen Donnerstag und Freitag können wir auch mitnehmen. Da gibt es einmal alles. Wolken, Sonne und Regen wechseln sich ab. Das bei maximal 20 Grad in Chur.
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0: So weit, so gut auf der Straße. Im Moment habe ich keine besonderen Meldungen. Für euch einzig ein Hinweis zum Flüelenpass. Der ist aktuell schneebedeckt gemolden. Einen schönen Vormittag wünsche ich euch im Radio von hier. Am Mikrofon Jessica Müller.

0: Weekend, haben wir gehört. I feel it coming. Und der Sommer sind wir wieder im Fußballfieber. Die WM steht vor der Tür. Morgen Donnerstag geht's los. Und auch wenn man eigentlich nichts mit Shooten am Hut hat, kommt man ja da auch nicht ganz vorbei. Sarah Marti, für all die, die eigentlich eben keinen blassen Schimmer haben von diesem Fußball, gibt es ja bekanntlich die künstliche Intelligenz.
1: Ja, für all die, die alles wissen wollen, aber nichts lernen wollen, für die gibt es ChatGPT. Und das geht natürlich auch bei der Fußball-WM von diesem Jahr. Ich habe nämlich keine Ahnung von Shooten, will aber gleich etwas mitschwätzen können. Also, habe ich doch gerade ChatGPT gefragt. Hoi Chat, es ist ja so, dass die WM bald anfängt und ich habe keine Ahnung von Shooten. Kannst du mir echt ein paar Sprüche geben, wo man immer sagen kann bei jedem Fußballmatch, ohne wirklich Ahnung zu haben von dem ganzen Spiel?
2: Mit diesen Sprüchen schonst du praktisch jedes Match, ohne dass jemand merkt, dass du keine Ahnung hast. Da hast du ein paar universelle Fußballsprüche. Auf bündnerisch arg auch dem Schweizerdeutsch. Ja, da hätte man müssen machen. Die Mittelfeldarbeit fehlt heute komplett. Sie gönnt wenig in Zweikämpfe. Der Schiri pfifft aber auch jede Seich. Das Pressing funktioniert heute gar nicht. Man sieht schon, welche Mannschaft mehr will. Die Standards sind heute schwach. Er ist einfach eh Kämpfer. So öppis gibt's halt nun mal im Fußball. Jetzt muss ich aufpassen, dass nicht gerade das zweite kommt. Und der Profi-Move, einfach ab und zu langsam nicken und sagen, taktisch schon spannend.
1: Ja, mit diesen Sprüchen kann man also glänzen, auch wenn man wirklich keine Ahnung hat. Perfekt, wenn man mit Kolleginnen, Kollegen oder der Familie zusammen schaut.
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0: 5 vor 9 und einen haben wir noch bereit vor dem Punkt. Und zwar Blindside von James Arthur in den Startlöchern für euch als nächstes.
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1: Im Studio ist der Nico Eichwald. Frauen spenden in der Schweiz häufiger Organe als Männer. Zwischen 2011 und 2024 stammten fast zwei Drittel aller Spenderorgane von Frauen, berichten die Zeitungen 24 Heures und Tribune de Genève. Die Empfänger waren mehrheitlich Männer. Die Zeitungen berufen sich auf Angaben des Bundesamts für Gesundheit bei Lebensspendern. Auch bei den Einträgen im Register für Stammzellenspenderinnen und Spender sieht es ähnlich aus. Auch da sind Frauen deutlich mehr vertreten. Tausende streikende Lehrpersonen haben in Mexiko-Stadt die Zufahrt zum Aztekenstadion blockiert. Die Lehrerinnen und Lehrer fordern höhere Löhne und protestieren gegen ein neues Rentengesetz. Im Zentrum der Hauptstadt haben sie zudem ein Protestlager errichtet. Die mexikanische Präsidentin erklärte, das Eröffnungsspiel der Weltmeisterschaft morgen werde trotz der Proteste wie geplant stattfinden. Erstmals wird Europa mit einem eigenen Astronauten beim NASA-Mondprogramm dabei sein. Der 49-jährige Italiener Luca Parmitano ist einer der vier Raumfahrer bei Artemis 3, schreibt die US-Raumfahrtsbehörde NASA. Das Programm soll 2027 starten, allerdings nicht zum Mond, sondern nur zu Tests in eine Erdumlaufbahn. Mit Artemis strebt NASA eine dauerhafte Präsenz auf dem Mond an. Das US-Parlament hat einer Milliardenfinanzierung der Migrationspolitik von Präsident Donald Trump zugestimmt. Das Gesetz umfasst fast 70 Milliarden Dollar, unter anderem für die umstrittene Einwanderungsbehörde ICE. Damit ist deren Finanzierung bis zum Ende von Trumps Amtszeit gesichert. Die Demokraten versuchten vergeblich, die Mittel an strengere Bedingungen zu binden. Der Mai 2026 war weltweit der zweitwärmste Mai seit Beginn der Aufzeichnungen. In ganz Europa ist der Monat geprägt gewesen vom raschen Übergang von unterdurchschnittlichen Temperaturen zu einer der intensivsten Hitzewellen, heißt es von mehreren Klimaexperten. Besonders Frankreich, Großbritannien, Irland und Portugal hätten unter den extremen Bedingungen gelitten.
2: Das Wetter. Ja, die Sonnenbrille, die müssen wir heute Morgen nicht suchen. Das wäre ein bisschen zu optimistisch. Der Mittwoch heute, der bringt viel Wolken und auch Regen. Im Süden sind auch Gewitter möglich. Da tut es aber gegen den Abend doch noch ein bisschen auf in der südlichen Region. Und es könnte noch ein paar sonnige Abschnitte geben. Dazu messen wir maximal 7 Grad in Bergün, 12 Grad in Laax und 13 Grad in Langquart. Morgen Donnerstag und auch Freitag ist dann auch wieder ein Mischmasch aus allem Wolken, Regen, aber auch ein bisschen Sonne. Die Höchstwerte liegen bei rund 20 Grad.
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2: Im Moment haben wir keine Meldungen über grössere Störungen zum Strassenzustand. Da haben wir schneebedeckt gemolde, der Albula-Pass, der Flüela-Pass und auch der Julier-Pass. Mikrofon für euch, auch in der nächsten Stunde. Jessica Müller, schön, Henry gestellt.

0: Trans Dance haben wir gehört beim Radio von da 13 Minuten ab die 9 Uhr.
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0: In der Minute des Romanches geht es in dieser Woche um eine Fotoausstellung in Brigels. Über 1200 Fotos von der Zürcher Fotografin Ursula Heller sind den Organisatoren in Brigels zur Verfügung gestanden. Jessica Caprez hat Gerina Gadomes gefragt, die selber medienverantwortlich ist für dieser Ausstellung, wie sie aus dieser riesigen Sammlung die Bilder für die Ausstellung herausgepickt haben.
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3: Weil es auch ein großer Prozess in der Gruppe der Lavour. Wir haben primär schon genannt, die Fotografien, die wollen wir digitalisieren. Und wir haben Juliet, wollen wir uns eine Präselektion, die Fotografien der guten Qualität können, die interessant sind. Und wir wollen uns täglich auf die Uhr, die wir in einem System haben, die wir in einer Exposition haben.
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0: Hi Gary, ist mit uns unterwegs an dem Mittwoch, 10. Juni. Und einen gibt es noch für euch vom Halbi.
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0: Und zwar einen, der mir besonders gut gefällt. Last Goodbyes vom Dotem. Für euch als nächstes.
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0: Heute ist einer von diesen Tagen, wo wir es uns lieber zuhause gemütlich gemacht hätten. Der Mittwoch der präsentiert sich vor grauen Seiten. Es ist immer wieder nass im Süden. Da wird es gegen den Abend dann doch ein Spürchen freundlicher und die Sonne schaut mal noch vor. Temperaturen entsprechend bescheiden. 9 Grad maximal in Sedrun, 11 Grad in Schkuhl und 13 Grad im Kurriental. Morgen Donnerstag und auch Freitag gibt es ein bisschen hin und her mit Wolken und Regen, aber auch die Sonne kämpft sich zwischendurch einmal für. Die Höchstwerte liegen bei rund 20 Grad.
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0: Meldungen über grössere Störungen haben wir aktuell keine, aber was wir haben, ist Schnee. Und zwar sind weiss gemalt der Albula, Flüela und der Julierpass. Mein Name ist Jessica Müller. Schön, sind ihr mit uns unterwegs.

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0: Ja, der ist uns bestens vertraut. Der Baschi wartet auf seinen Einsatz mit «Ehrlich». Um was es in diesem Song überhaupt geht?
2: Ich singe eigentlich davon, sich selber treu zu bleiben, egal was links und rechts über einem gesagt wird. Ich natürlich als Person ein bisschen vom öffentlichen Leben bin mir das gewöhnt, dass Leute über mich reden. Und trotzdem gehe ich seit 20 Jahren meinen Weg. Und ich glaube, das kann jede Person auf sich übertragen und glaubt an euch und gönnt euch einen Weg und jeder geht mal auf die Fresse, aber steht wieder auf und dann kommt eigentlich alles gut. Ja.
0: Immer wieder aufstehen, genau. Und jetzt mal ehrlich, ist denn der Baschi immer ehrlich?
2: Logisch, brauche auch ich ab und zu mal eine Notlüge und ich bin auch nicht perfekt, niemand auf dieser Welt ist perfekt und trotzdem soll man, wenn es geht, ehrlich zu seinen Gefühlen stehen. Ja.
0: Ehrlich, jetzt Freunde auf Radio Grischa, das ist Musik von Baschi.
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1: Im Studio ist der Nico Eichwald. Im Streit um die Finanzierung der 13. AHV-Rente legt die Einigungskonferenz nun einen Deal vor. Die 13. AHV soll durch eine Mischfinanzierung mit höheren Lohnbeiträgen und mehr Mehrwertsteuern finanziert werden. Nun müssen Stände und Nationalrat über den Deal diskutieren. Sollten sie sich wieder nicht einig sein, wird die 13. AHV im Dezember ohne Zusatzfinanzierung ausbezahlt. Allerdings würde die AHV dann aber schon ab 2029 rote Zahlen schreiben. In der Schweiz werden so wenig Kinder wie noch nie geboren. Dies, weil die Zahl junger Menschen, die sich bewusst gegen Kinder entscheiden, wächst, zeigt eine Studie der Universität Zürich. Gleichzeitig sind jene Frauen, die Kinder kriegen, immer älter bei der Geburt des ersten Kindes. Rund ein Fünftel der Befragten gab an, schon von Unfruchtbarkeit betroffen gewesen zu sein. Auch die Fruchtbarkeit der Männer nehme mit dem Alter ab, allerdings später und langsamer. Der Luchs hat sich in der Schweiz zwar erfolgreich angesiedelt, sein langfristiges Überleben bleibe aber ungewiss, teilt die Umweltorganisation WWF Schweiz mit. Die häufigste Todesursache seien Verkehrsunfälle auf der Straße oder Schienen. Auch wurden mehrere Luchse mit einer seltenen Herzerkrankung geboren. Zudem wurde Wilderei nachgewiesen. Das tatsächliche Ausmaß dürfte wegen einer hohen Dunkelziffer unterschätzt werden. Im Alpen- und Juraraum leben rund 360 Luchse. Überdüngung und Abgase verändern Europas Wälder und Wiesen. Stickstoffliebende Pflanzen wie Brennnesseln verdrängen seltenere Arten wie Orchideen, schreibt der Schweizerische Nationalfonds. Als Ursache gelten Einträge aus Kunstdünger, Nutztierhaltung sowie Stickoxide aus Verkehr und Industrie. In der Schweiz ist die Verdrängung durch die regionalen Maßnahmen wie die Reduktion von Kunstdünger rückläufig. Europaweit sei davon aber nichts zu merken. Dazu heißt es, der Klimawandel habe nur einen geringen Einfluss. Ein Glückspilz hat den Jackpot von Euromillions geknackt und über 160 Millionen Franken gewonnen. Der oder die Glückliche stammt aus Belgien und hat bei der gestrigen Ziehung die korrekte Gewinnkombination getippt, teils wisslos mit. Damit schrumpft der Jackpot für die nächste Ziehung am Freitag auf 16 Millionen Franken.
2: Wetter. Ja, also die Ostschweiz zeigt sich heute stark bewölkt und dazu regnet es immer wieder. Es spürlich freundlicher wird es im Süden, das aber auch erst gegen den Abend. Temperaturen 8 Grad gibt es heute maximal in Panin, 11 Grad in Diesentis und 13 Grad in Wallenstadt. Auch morgen Donnerstag und Freitag geht es wechselhaft weiter mit Wolken, Regen, aber auch ein paar sonnigen Abschnitte zwischendurch. Die Höchstwerte liegen bei rund 20 Grad in Chur.
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2: So weit, so gut auf der Strasse. Wir haben keine besonderen Meldungen zum Strassenzustand. Schneebedeckt gemolden sind aktuell der Albula, Flüelen und der Julierpass. Drei Minuten ab die 10 Uhr. Jetzt für euch bereit die besten Griechen-Hits nonstop bis Mülfi. Weiterhin einen ganz schönen Mittwoch wünscht euch Jessica Müller.

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1: Im Studio ist der Nico Eichwald. Im Streit um die Finanzierung der 13. AHV-Rente legt die Einigungskonferenz nun einen Deal vor. Die 13. AHV soll durch eine Mischfinanzierung mit höheren Lohnbeiträgen und mehr Mehrwertsteuern finanziert werden. Nun müssen Stände und Nationalrat über den Deal diskutieren. Sollten sie sich wieder nicht einig sein, wird die 13. AHV im Dezember ohne Zusatzfinanzierung ausbezahlt. Allerdings würde die AHV dann aber schon ab 2029 rote Zahlen schreiben. In der Schweiz werden so wenig Kinder wie noch nie geboren. Dies, weil die Zahl junger Menschen, die sich bewusst gegen Kinder entscheiden, wächst, zeigt eine Studie der Universität Zürich. Gleichzeitig sind jene Frauen, die Kinder kriegen, immer älter bei der Geburt des ersten Kindes. Rund ein Fünftel der Befragten gab an, schon von Unfruchtbarkeit betroffen gewesen zu sein. Auch die Fruchtbarkeit der Männer nehme mit dem Alter ab, allerdings später und langsamer. SVP-Nationalrätin Nina Fehr-Düssel darf ihren Doktortitel trotz Plagiat behalten. Zu diesem Schluss kommt die Universität Zürich. Ein Gutachten stufte 17 Textstellen von Fehr-Düssels Doktorarbeit als Plagiat ein, teilt die Uni Zürich mit. Das Verschulden sei mittelschwer. Die Mängel reichten aber nicht aus, um der SVP-Nationalrätin und Juristin den Doktortitel zu entziehen. Auslöser für das Gutachten war eine anonyme Anzeige vor 3 Jahren. Zecken haben Hochsaison. Die Zahl der durch Zecken verursachten Erkrankungen steigen. Das zeigen die Zahlen des Bundesamtes für Gesundheit. In der Schweiz wird immer häufiger eine neue Zeckenart beobachtet, die Hyaloma-Zecke. Sie kann unter anderem das Krim-Kongo-Fieber übertragen, welche im schlimmsten Fall zu Organversagen führen kann. Das Risiko in der Schweiz sei jedoch sehr gering, erklärt Virologe Cornel Frevel.
2: Und es ist aber so, dass vor allem in Mitteleuropa das Krim-Kongo-Fiebervirus noch gar nie nachgewiesen werden konnte in den Hyaloma-Zecken, die es bei uns gibt.
1: Durch den Klimawandel steige trotzdem die Gefahr durch Zecken. Neue Arten könnten sich ansiedeln.

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1: Augen auf, Kaffee in Reichweite. Der Mittwoch kann kommen. Ja, vielleicht läuft heute Morgen nicht alles perfekt. Vielleicht verschütten wir jetzt den Kaffee oder stehen im Stau auf dem Weg arbeiten. Aber manchmal werden eben genau die Tage dann gleich noch überraschend gut.
2: Ganz normal denken, dann kommt es gut.
1: Die 9. Pause ohne die 9. ist doch einfach ein No-Go. Gibt's nicht, geht nicht. Da brauchst du einfach ein paar frische Gipfeli.
3: Bitte, Luna Pacific.
1: Und Doriko ist heute Christina aus Rüti. Guten Morgen.
4: Guten Morgen.
1: Hallo Christina. Wie geht's dir so heute am Mittwoch? Wie bist du unterwegs?
4: Ich bin da mit meinem Hund am Chillen.
1: Am Chillen. Chillen dir heute lieber als rausgehen spazieren.
4: Ja, der Hund
1: will
4: auch nicht.
1: Der Hund auch nicht. Dann kannst du mit gutem Gewissen daheim bleiben und sonst lange da vielleicht auch einfach die Runde um den Block.
4: Genau.
1: Ich weiss nicht, wie ihr das gesehen, aber wenn ich schon länger wach bin, ist 8 Uhr immer so die Zeit, wo ich finde, jetzt geht der Tag offiziell los. Weil um 8 Uhr macht fast alles offen, fangen alle an zu arbeiten, die noch nicht dran sind. Man kriegt die ersten Telefone und Mails. Darum würde ich sagen, bevor es soweit ist, geniessen wir jetzt noch die letzten paar Minuten die Ruhe.
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1: Im Studio ist der Nico Eichwald. Die Verhandlungen über die Zusatzzölle zwischen der Schweiz und den USA sind fast abgeschlossen. Das Wirtschaftsdepartement rechnet mit einer Einigung noch vor den Sommerferien, schreibt der Tagesanzeiger. Schwierigkeiten könnte es aber geben, weil Donald Trumps Aufmerksamkeit aktuell dem Iran-Krieg und den anstehenden Zwischenwahlen gilt. Der Bund rechnet bereits mit weiteren Strafzöllen, diesmal wegen industrieller Überkapazitäten der Schweiz. Die Geburtenrate in der Schweiz ist so tief wie noch nie. Laut einer Studie der Uni Zürich hätte eine langfristige tiefe Geburtenrate schwere Folgen. Selina Urech.
2: Laut dem Studienautor Jörg Rössel mache sich die Schweiz zu wenig Gedanken über die tiefe Geburtenrate, gerade im Streit über die AHV. Das habe damit zu tun, dass die Schweiz die sinkende Geburtenrate aktuell mit der Zuwanderung abfedern könne. Mit Blick auf die kommende Abstimmung über 10 Millionen Schweiz-Initiativen von der SVP könnte diese Frage aber an Bedeutung gewinnen. Wenn die Initiative angenommen wird, würde die Zuwanderung massiv begrenzt werden. Das könnte zu grossen Rentenlücken führen, eben gerade im Zusammenspiel mit der Tiefgeburtenrate.
1: Der Luchs hat sich in der Schweiz zwar erfolgreich angesiedelt, sein langfristiges Überleben bleibe aber ungewiss, teilt die Umweltorganisation WWF Schweiz mit. Die häufigste Todesursache seien Verkehrsunfälle auf der Straße oder Schienen. Auch wurden mehrere Luchse mit einer seltenen Herzerkrankung geboren. Zudem wurde Wilderei nachgewiesen. Das tatsächliche Ausmaß dürfte wegen einer hohen Dunkelziffer unterschätzt werden. Im Alpen- und Juraraum leben rund 360 Luchse. Die Schweiz gilt als Hochrisikogebiet für Zecken. Laut dem Tagesanzeiger gibt es durch den Klimawandel und der steigenden Temperaturen immer mehr Zecken und Zeckenarten. Deshalb solle man sich vor Zecken schützen, sagt der Virologe Cornel Freffel.
3: In erster Linie durch gute Kleidung. Vielleicht gibt es auch chemische Mittel, die man anwenden kann. Bei uns empfiehlt es sich auf jeden Fall, sich zu impfen lassen gegen FSME-Viren. Das ist eine sehr gute Impfung, die auch lange anhebt.
1: In der Schweiz wird immer häufiger eine neue Zeckenart beobachtet, die Hyaloma-Zecke. Sie kann unter anderem das Krim-Kongo-Fieber übertragen, das im schlimmsten Fall zu Organversagen führen kann.
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4: Mit dem Livio Biondini, ein guter Miteinander. Im Gebiet rund um den Leida Rims im Valmisteir teilen sich Wanderer und Mountainbikerinnen die gleichen Wege. Damit es besser funktioniert, ist vor 3 Jahren eine spezielle Vorrangregelung eingeführt worden. Jetzt zeigt eine Auswertung, das Konzept wirkt. Der Markus Seifert mit den Details.
5: Mountainbikerinnen und Wanderer kommen sich am Leida Rims im Valmisteir heute deutlicher seltener in die Quere. Das schreibt die Gemeinde in einer Mitteilung. Seit dem 2023 gilt dort eine zeitliche Vorrangregelung. Am Mittwoch, Donnerstag und Samstag haben Wanderer Vorrang, an den anderen Tagen sollen vor allem Leute auf dem Velo unterwegs sein. Eine Auswertung von über 400 Erhebungstagen zeigt jetzt, dass sich Besucherströme tatsächlich verschoben haben. An den Vorrangtagen hat es rund ein Drittel mehr, die wandern gehen, während die Zahl der Leute auf dem Mountainbike um knapp 30% zurückgegangen ist. Die Gemeinde Valmüsteir, der Naturpark Biosphäre Valmüsteir und weitere Partner sehen da einen Erfolg. Statt Verbot auszusprechen, habe ich mir gemeinsam mit Bike- und Wandervertretern eine Lösung entwickelt, die das Miteinander fördere.
4: Die Regelung soll darum weitergeführt und weiterhin aktiv kommuniziert werden, heisst es weiter. Das Kantonsspital Graubünden gibt seine Beteiligung an der Fernwärme Kur AG ab. Wie das Spital mitteilt, verkauft die Stiftung KSGR ihren Aktienanteil von 20% an die IBC Energiewasser Chur. Trotz dem Verkauf bleibt das Spital die grösste Kundin für Fernwärme AG Chur und werde weiterhin Fernwärme beziehen. Das Kantonsspital begründet den Schritt auch damit, dass man sich bei den Beteiligungen künftig stärker auf Kernaufgaben von einem Zentrumsspital konzentrieren will, wie es weiter heisst. Im Kanton Glarus gibt es zuerst einmal ein umfassendes Inventar vom audiovisuellen Kulturerbe. Erfasst worden sind 57 Sammlungen mit rund 12 Millionen Fotos, Film, Videos und Tonaufnahmen, wie der Kanton mitteilt. Die Bestände gehen bis ins 19. Jahrhundert zurück und dokumentieren Geschichte, die Kultur und Entwicklung vom Kanton Glarus. Das Projekt ist vom Landesarchiv Glarus zusammen mit der Schweizer Kompetenzstelle für audiovisuelles Kulturgut Memoriaf umgesetzt worden. Ziel ist die langfristige Sicherung Verwertung und Nutzung der oft fragilen Bestände.
6: Das Wetter. Gibt's mal kurze Unterbrechungen, sonst läuft im heutigen Mittwochswetter das Regenprogramm, das bei langärmeligen 8 Grad Panier heute Nachmittag, Glarus sind es 13 und das Eiland 12 Grad. Aber dann richtig Wochenende geht's wieder richtig Sommertemperaturen. Schon morgen Donnerstag und Freitag dann geht's aufwärts und die Sonne findet dann auch wieder ihr Plätzchen.
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6: 5 ab 12 Uhr haben wir es und wir müssen heute am 10. Juni von schneebedeckten Pässen reden. Es ist der Oberalp, der Albola. Die haben Schnee auf der Strasse. Sonst geht es eine Stunde störungsfrei vorwärts auf der Strasse vor Südostschweiz. Gute und vor allem sichere Fahrt euch.
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6: Ja, es ist schon fast so ein bisschen Wellnesswetter. So ein Saunaaufgüssli wäre jetzt nicht schlecht. Wir spielen gerade unser Mittagsspiel Buchstabensuppe. Und da haben wir für euch zwei Wellness-Tickets für Bonnie und Jardine. Jetzt mitspielen auf 081 255 55 55. Wer nicht gerne saniert, es hat also Whirlpool und Co. 081 255 55 55 wäre auch. Wir spielen gerade um Wellness-Gucci für die Bonn Engadina.
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0: Mittwoch Mittag bei Radio Grischa. Es ist der Tag, wo Susi aus Malanz einmal frei hat. Susi ist sie nämlich einmal am Mittag schöpfen. Am Mittagstisch ist sie da Betreuerin. Und mit der Susi spielen wir jetzt um Wellness-Gucci für die Bonengadina.
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0: Susi, hoi!
2: Hoi, hallo!
0: Ja, Wellness-Gucci, das Wetter macht schon ein bisschen an, um in die Sauna zu hocken, oder?
2: Ja, wäre schon cool, ja. Wirklich.
0: Gell? Und du hast mir verraten, du und dein Mann sind so ein bisschen Wellness-Liebhaber.
2: Oh, und wir, ja. Ja. Absolut.
0: Dann drücken ich und der Mene ganz viel Stimme. Wir spielen nämlich jetzt den ganzen Buchstabensuppe mit dir, der Mene Küchler, deine Schiedsrichterin. Vielleicht gerne auch mal mit der Spielregel, Mene.
3: Genau, Susi, dass du da gemütlich kannst, gehen bedeln mit deinem Mann, kriegst du für uns 40 Sekunden zum 8 Begriff mit dem gleichen Anfangsbuchstaben herausfinden bzw. erraten. Bevor du zu lange überlegen musst und wertvolle Sekunden verlierst, sagst du lieber ganz schnell weiter, dann fräsen wir dann nämlich zum nächsten Begriff. Und spielen tun wir heute passend zum Wetter mit dem Buchstaben S wie Schafskälte. Das haben wir jetzt nämlich gerade anscheinend.
0: Ja, das ist so ein Kälteeinbruch im Juni. Haben wir wieder etwas gelernt, gell? Also, die Daumen sind gedrückt und es geht auch schon los. Dort schwitzt man bei teils 90 Grad.
2: Sauna.
0: Der Freitag führen wir hier von Radio Grischa, was?
2: Sommerfest.
0: Ein traditioneller Schweizer Sport im Sackmehl.
2: Schwingen.
0: Die treibt man dafür, dass sie warm bleiben.
2: Zucker.
0: Panini-Bildchen tut man.
2: Sammeln.
0: In welcher Region sind wir da, Susi?
2: Südostschweiz.
0: Ein Gemüse hat der Popeye gerne gegessen.
2: Spinat.
0: Kühe sind es, wenn sie verrissen sind, wo daheim?
2: Bitte?
0: Die Hauptstadt von Schweden.
2: Stockholm.
3: Ui, genau, spannend geworden, da gegen den Schluss. Susi, in einer Seelenruhe hier durch. Das Einzige, was du nicht gewusst hast, ist, Kühe, wenn sie nicht verrissen sind, dann sind sie im Stall. Das wäre das Wort gewesen, das wir gesucht hätten. Aber hey, du hast es auf der letzten Sekunde noch geschafft und hast 8 richtige. Gratuliere.
0: Da freut sich eine und der Mann wahrscheinlich auch. Ab in die Sauna mit euch zwei.
2: Wunderbar, danke vielmals.
0: Ja, einen schönen freien Tag wünsche ich dir noch. Genieß es.
2: Ja, danke.
0: Tschüss. Gross auf Malanz. Tschüss.
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0: Ja, morgen, gleiche Zeit, gleicher Sender, spielen wir dann wieder um die Wellness-Gucci für Bonengadina in unserer Buchstabensuppe.

0: Ein guter mit Radio Grischa. 48 Nationen sind am Start an dieser Fußball-WM, die morgen startet. Und auch beim Vincent Weiss ist das WM-Fieber ausgebrochen.
1: Oh, endlich los. Am Sonntag ist es soweit. Wir spielen das erste Spiel und die Testspiele sahen schon sehr vielversprechend aus. Drück uns schon mal die Daumen.
0: Ja, redet dann natürlich von Deutschland. Musik für euren Mittwochmittag von Vincent Weiss. Musik sein hören wir nämlich ganz in einem kurzen Augenblick.
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0: Radio Grischa am 12:30 und der Livio Biondini hat uns jetzt Geschichten von heute Mittag.
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2: Am Leiderims im Walmisch-Steyr zeigt eine Vorrangregelung, die seit 3 Jahren in Kraft ist, Wirkung. Dort teilen sich Wanderer und Mountainbikerinnen die gleichen Wege. Wanderer haben 3 Tage pro Woche Vorrang, Bikerinnen an den anderen 4. Eine Auswertung von über 430 Erhebungstagen zeigt jetzt, dass sich Besucherströme entsprechend verschoben haben, wie die Gemeinde mitteilt. Die Verantwortlichen reden von einem Erfolg und wollen die Regelung weiterführen. Das Kantonsspital Graubünden verkauft seinen 20% Anteil an der Fernwärme Chur AG an die IBC Energiewasser Chur. Die Fernwärme nutzt das Spital aber weiter, wie es er mitteilig heisst. Grund für den Verkauf sind die Fokussierung auf die Kernaufgaben vom Spital. Das Landesarchiv Glarus hat ein Inventar mit 57 audiovisuellen Sammlungen und rund 12 Millionen Objekten erstellt. Die Bestände gehen bis ins 19. Jahrhundert zurück und sollen langfristig gesichert und zugänglich gemacht werden. Das Projekt ist gemeinsam mit Memoria realisiert worden, der Schweizer Kompetenzstelle für audiovisuelles Kulturgut.
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0: Ja, schön ist anders, ohne am Mittwoch will es nachts treten. Und frisch ist es mit maximal 14 Grad heute Abend. Dazu immer wieder Regen. Morgen Donnerstag geht es dann wieder gegen die 20 Grad. Und vor allem am Vormittag haben wir dann auch Sonne zu gut. Auf den Nachmittag müssen wir dann aber wieder mit ein paar Tropfen rechnen.
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0: 2 Minuten ab 12:30 und wir haben schneebedeckte Pässe. Es ist der Juli, der Alberland Rofenpass. Da ist man dann vielleicht gescheiter mit Winterpneu unterwegs. Sonst haben wir aber nichts zu melden im Moment. Die Strassen vor Südostschweiz, die sind staufrei.
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0: Ja, morgen wäre gewesen. Guten Mittag wünsche ich. Feuer, ja, ist gefährlich, das weiss man, aber auch Wasser kann einen Haufen Schäden anrichten. Das lernen 5. und 6. Klässler aus Graubünden in dem Monat zu Tausis. Beim Feuerwehrplatz werden unter anderem Sachen angezündet und es wird gezeigt, wie gefährlich die einzelnen Elemente können sein.
3: Ja, da wird es nachher überflutet und wir müssen schauen, dass es nicht in die Eingänge geht und dass das Wasser da weitergeleitet wird.
0: Mal raus aus dem Schulzimmer, Seb ist sowieso immer spannend. Nach Coldplay und jetzt am Lenny Kravitz. Gehen wir zusammen auf Schülerexkursion Feuer und Wasser. Hoffen, ihr seid mit dabei.

0: Feuer ist gefährlich.
1: Das weiss jedes Kind, sagt man. Aber auch Wasser zum Beispiel richtet etwa mal mehr Schaden an, als man denkt. Das ist Radio Grisha am Mittwochmittag. Und der Noah Bühler ist zu Dusis gsi und hat dort mitgeschaut, wie Bündner Primarschüler lernen, Risiken von Wasser und Feuer zu erkennen.
2: Es ist 10 Uhr am Morgen und auf dem Platz in Dusis, wo sonst die Feuerwehr ausgebildet wird, stehen Schülerinnen und Schüler. Am heutigen Tag sollen sie die Gefahren von Wasser und Feuer kennenlernen und wie sie sich davor schützen. Organisiert wird das Ganze von der Gebäudeversicherung Graubünden. Der Präsident Jan Koch sagt,
3: Prävention ist eine ganz wichtige Aufgabe, die wir machen. Und die fängt halt schon sehr früh an. Und wenn man sieht, mit wie viel Begeisterung die Kinder jetzt da stehen und nachher dann da auch kommen, bringen wir sie an das Thema heran. Und man zeigt ihnen auch, wo liegen Gefahren und kann sie früh sensibilisieren für das. Aber wir können sie natürlich auch begeistern für das Thema Feuerwehr und vielleicht später dann wieder einmal für uns gewinnen und für die Feuerwehr gewinnen.
2: Kinder kriegen an dem Präventionstag unter anderem verschiedene Aufgaben, die sie lösen müssen. Auf die Frage, was genau sie machen müssen, sagen sie,
4: wir müssen jetzt in verschiedene Räume und schauen, ob es dort Sachen hat, die anfangen zu brennen können oder während einem Brand gefährlich sind.
2: Was haben Sie schon so gefunden?
4: Ja, ein Container mit Öl oder Batterien im normalen Müll, so Sachen.
5: Ein Föhn, der eingesteckt ist. Und ein Mehrfachstecker oder Zigaretten, die einfach so rumliegen.
6: Ja, da wird es nachher überflutet und wir müssen schauen, dass es nicht in die Eingänge geht und dass das Wasser hier weitergeleitet wird.
2: Es gibt aber nicht nur die Posten, die die Schülerinnen und Schüler selber machen müssen, sondern auch solche, die es zuschauen. Zum Beispiel Hexen.
4: Pfanne mit Öl gehabt und die hat man erhitzt mit Gas. Und dann hat man oben einen Krug mit Wasser gehabt und den hat man dann mit einer Schnur so gesagt ausgeleert. Und dann hat es eine rechte Stichflamme gegeben.
2: Was lernst du vielleicht heute? Was erzählst du nachher den Eltern daheim?
4: Ja, man schaut dann sicher, dass man besser aufpassen muss oder so. Und man weiss dann halt auch besser, wo Gefahren sind.
2: Das Programm richtet sich nur an Schulklassen aus der 5. und 6. Primarstufe. Laut Jan Koch ist es nämlich ein Alter,
3: wo man Kinder vermutlich sehr gut erreicht. Einfach vom Alter her, wo sie sind, von der Begeisterungsfähigkeit her, wo sie sind, auch vom Zeithorizont her. Und wir denken, das ist das richtige Alter, um sie langsam herzuführen, wo sie aber eben auch lernen müssen, mit Gefahren umzugehen im Leben. Und darum hat man sich für die Altersklasse entschieden.
2: Er selber sei heute zum ersten Mal am Präventionstag dabei, weil er wollte sehen, wie das Ganze also abläuft. Das Programm in Tausis findet nämlich schon zum 9. Mal statt und jedes Mal gibt es gute Rückmeldungen.
1: Die Kinder, die sollen nicht nur lernen, wie in gefährlichen Situationen zu handeln, sondern auch, dass man im richtigen Moment lieber einmal zu viel der Feuerwehr anrufen soll. Die Schüler-Exkursion Feuer und Wasser geht noch den ganzen Juni.
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0: Es wäre ja eigentlich Zeit, Grillzeit. Ignorieren wir jetzt einfach mal das Wetter von heute.
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0: Ja, gemütlich, draussen zusammen höckeln, Feinstück Fleisch auf den Grill. Grillieren, ja fast schon Sportart im Sommer hier bei uns in der Schweiz. Und da gibt's von Gasgrill über Kohlegrill zu Elektrogrill etwa alles. Welches ist aber der Beste? Meine Moderationskollegin Sarah Marti hat das Nicole vom Bauhaus Zmelz gefragt.
2: Was sicher die meisten Leute bevorzugen, ist ein Gasgrill, weil es halt einfach praktisch ist. Er ist schnell heiß. Meistens kann man ihn auch auf den Balkon stellen, ohne dass man Probleme bekommt, sei es mit Vermietern oder Nachbarn. Ich sage jetzt, wenn eher so der Typ ist, der gerne sich vielleicht ein bisschen Zeit nimmt für das Ganze, aber dafür das Fleisch oder was auch immer sonst auf dem Grill liegt, dass das ein bisschen Rauchgeschmack-Aroma bekommt. Meistens nennen die Leute Holzkohlegrill.
3: Grillen, das ist ja auch für viele fast schon eine Philosophie, oder? Ein feines Stück Fleisch auf dem Grill, wenn man jetzt wirklich ein gutes Stück Fleisch hat. Was sagst du dazu, welcher Grill passt jetzt so am besten, dass das Fleisch wirklich gut kommt?
2: Also, wer schon mal Fleisch vom Holzkohlegrill hat, der weiss, okay, gut, das schmeckt ganz anders. Das schmeckt je nachdem viel besser, weil es einfach das Raucharoma hat, was der Gasgrill je nachdem nicht herbringt.
3: Sag ich, ich bin jetzt vielleicht nicht die, die mega gerne so ein Stück Fleisch hat, sondern mal mit den Kollegen gemütliche Wurst draufhaut oder so. Ich brauche jetzt vielleicht einmal im Jahr. Welcher ist denn für mich der Beste?
2: Also wenn du so wenig brauchst und in dem Sinne einfach schnell etwas machen willst, dann ist vielfach entweder ein kleiner Gasgrill ganz gut oder dann geht schon ein Elektrogrill. Da kann man nur schnell an die Steckdose herhängen und dann ist das schon gemacht. Das ist erledigt, ist sauber. Braucht nicht. Ist einfach.
3: Wenn man jetzt so bald mal auf den Sommer schaut, auf die Openers zum Beispiel, da sehen wir auch immer wieder einmal, die Leute sind am Grillen. Gibt es irgendeinen Grill, den man einfach packen kann und schnell an das Openair mitnehmen?
2: Es gibt tatsächlich mittlerweile sogar so Outdoor-Einweg-Grill. Die sind sehr lustig, sie sehen ein bisschen aus, wie wenn sie aus Karton zusammengebastelt sind. Im ersten Moment denkt man, die heben glaub gar nichts aus, aber ich habe selber schon einen getestet, der hebt wunderbar. Da kann man wirklich lange drauf grillieren. Er ist nicht riesengroß, aber ich denke, für einen Open Air braucht man auch nicht gerade den Ferrari zum Herstellen.
0: Wer also an einem Open Air auf dem Zeltplatz auch mal eine Bratwurst machen will, für den gibt es Luther Nicole, also auch der passende Grill.
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0: Und wir haben mit den Arbeitskollegen ein WM-Tippspiel. Morgen geht's los mit der Fußball-WM. Die Schweiz hat am Samstag ihr erstes Spiel gegen Katar. Der Radio Grischa-Hörer, der Adrianus Kur, hat bei uns schon mal einen Tipp abgegeben.
1: Sag 4-1 für die Schweiz.
0: Ja, würden wir nicht, oder? Wir haben auf jeden Fall gerade Musik aus der Schweiz bereit. Kommt vom Damon Lin aus Luzern, Blink of an Eye. Hören wir gerne noch vor dem Punkt. Jetzt haben wir 3 Minuten vor.
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1: Im Studio der Jonathan Ernst. Die Verhandlungen über die Zusatzzölle zwischen der Schweiz und den USA sind fast abgeschlossen. Das Wirtschaftsdepartement rechnet mit einer Einigung noch vor den Sommerferien, schreibt der Tagesanzeiger. Der Bund rechnet aber bereits mit weiteren Strafzöllen, diesmal wegen industrieller Überkapazitäten der Schweiz. Über ein Drittel der Schweizer Bevölkerung betrachtet US-Präsident Donald Trump als Gegner oder Rivalen. Vor einem halben Jahr lagen die entsprechenden Werte noch deutlich tiefer. Das zeigte eine Umfrage des Schweizer Außendepartements. Als Gründe für die zunehmende Skepsis gelten unter anderem Trumps Zollpolitik und seine wiederholten Angriffe auf die bestehende internationale Ordnung. Damit weist die Schweiz unter den 12 untersuchten europäischen Ländern den höchsten Anteil an Personen auf, die Trump als Gegner betrachten. Die Geburtenrate in der Schweiz ist so tief wie noch nie. Laut einer Studie der Uni Zürich hätte eine langfristige tiefe Geburtenrate schwere Folgen, Selina Urech.
2: Laut dem Studienautor Jürg Rössel mache sich die Schweiz zu wenig Gedanken über die tiefe Geburtenrate, gerade im Streit über die AHV. Das habe damit zu tun, dass die Schweiz die sinkende Geburtenrate aktuell mit der Zuwanderung abfedern könne. Mit Blick auf die kommende Abstimmung über 10 Millionen Schweiz-Initiativen von der SVP könnte diese Frage aber an Bedeutung gewinnen. Wenn die Initiative angenommen wird, würde die Zuwanderung massiv begrenzt werden. Das könnte zu grossen Rentenlücken führen, eben gerade im Zusammenspiel mit der Tiefgeburtenrate.
1: Die gezielte Annexion des Westjordanlands sei ein politisches Ziel Israels. Das wirft die Menschenrechtsorganisation Amnesty International der israelischen Regierung vor. Die Gewalt durch israelische Siedlerinnen und Siedler sei ein zentraler Bestandteil einer staatlichen Kampagne ethnischer Säuberung. Diese wurde in den letzten Jahren noch beschleunigt. Palästinensische Gemeinschaften seien entwurzelt, enteignet und zwangsweise umgesiedelt worden, heißt es von Amnesty International.
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3: Mit dem Livio Biondini, guten Mittag. Im Gebiet rund um den Leida Rims im Walmisteier teilen sich Wanderer und Mountainbikerinnen die gleichen Weg. Damit das besser funktioniert, ist vor 3 Jahren eine spezielle Vorrangregelung eingeführt worden. Jetzt zeigt eine Auswertung, das Konzept wirkt. Der Markus Seifert mit den Details.
4: Mountainbikerinnen und Wanderer kommen sich am Leida Rims im Walmisteier heute deutlicher seltener in die Quere. Das schreibt die Gemeinde in einer Mitteilung. Seit dem 2023 gilt dort eine zeitliche Vorrangregelung. Am Mittwoch, Donnerstag und Samstag haben Wanderer Vorrang, an den anderen Tagen sollen vor allem Leute auf dem Velo unterwegs sein. Eine Auswertung von über 400 Erhebungstagen zeigt jetzt, dass sich Besucherströme tatsächlich verschoben haben. An den Vorrangtagen hat es rund ein Drittel mehr, die wandern gehen, während die Zahl der Leute auf dem Mountainbike um knapp 30% zurückgegangen ist. Die Gemeinde Walmisteier, der Naturpark Biosphäre Walmisteier und weitere Partner sehen da drin einen Erfolg. Statt Verbot auszusprechen, habe man gemeinsam mit Bike- und Wandervertretern eine Lösung entwickelt, die das Miteinander fördere.
3: Die Regelung soll darum weitergeführt und weiterhin aktiv kommuniziert werden, heisst es weiter. Das Kantonsspital Graubünden gibt seine Beteiligung an der Fernwärme Chur AG ab. Wie das Spital mitteilt, verkauft die Stiftung KSGR ihren Aktienanteil von 20% an die IBC Energiewasser Chur. Trotz dem Verkauf bleibt das Spital die grösste Kundin von Fernwärme AG Chur und werde weiterhin Fernwärme beziehen. Das Kantonsspital begründet den Schritt auch damit, dass man sich bei den Beteiligungen künftig stärker auf Kernaufgaben von einem Zentrumsspital konzentrieren will, wie es weiter heisst. Im Kanton Glarus gibt es zuerst einmal ein umfassendes Inventar vom audiovisuellen Kulturerbe. Erfasst worden sind 57 Sammlungen mit rund 12 Millionen Fotos, Film, Videos und Tonaufnahmen, wie der Kanton mitteilt. Die Bestände gehen bis ins 19. Jahrhundert zurück und dokumentieren Geschichte, die Kultur und Entwicklung vom Kanton Glarus. Das Projekt ist vom Landesarchiv Glarus zusammen mit der Schweizer Kompetenzstelle für audiovisuelles Kulturgut Memoriaf umgesetzt worden. Ziel ist die langfristige Sicherung und Nutzung der oft fragilen Bestände.
0: Das Wetter.
5: Die gute Meldung zuerst. Aufs Wochenende wird es wieder sommerlich warm und sonnig. Schon am Freitag geht es wieder richtig Sommer. Die schlechte Nachricht, heute müssen wir, auch jetzt in der zweiten Tageshälfte am Nachmittag, immer wieder mal mit Regen rechnen. Das bei maximal bis 14 Grad.
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5: Kein Stau in Sicht auf der Straße im Sendegebiet, jetzt am 5 ab 1, aber Schnee haben wir, und zwar auf folgenden Pass: auf dem Albola Ofen und Julier Pass. Haben eine gute und vor allem sichere Fahrt.

0: Hopp, Schwitz.
1: Ja, wir müssen üben, weil morgen geht schon los mit der Fußball-WM. Unser Radio Griechen-Studio, das ist also auch voll im WM-Fieber. Sehr hübsch dekoriert. Danke, Livio Biondini. Und mit dem Livio machen wir gleich in gut 10 Minuten das WM-ABC. Zum Start in Stunde jetzt Freude. Shawn Mendes.

0: Pink und Just Like a Pill. Das ist der Mittwoch. Hier bei Radio Grischa. Morgen Donnerstag ist es dann soweit. Die Fußball-WM in Mexiko, Kanada und die USA geht los. Bei uns begleiten wir den grossen Anlass natürlich. Allen voran unser Teamleiter von Redaktion, der Livio Biondini. Immer wieder mit Einschätzungen und Reaktionen für uns. Bevor es losgeht, hat Livio ein WM-ABC gefunden. Da hat es Interessantes und Kurioses dabei. Livio, fangen wir ganz mit den ersten drei Buchstaben an. Los geht's mit A. Ah.
1: Ja, und das A ist bei uns wie Arlington. Eine Stadt aus dem Raum von Metropole Dallas, wo ein Spielort ist, und zwar der mit der grössten Arena der ganzen WM überhaupt. 94.000 Fans haben Platz im Dallas-Stadion, wie es heisst. 5 Gruppenspiele, 2 Sechzehntelfinale, 1 Achtelfinale und 1 Halbfinale finden dort statt.
0: Ja, und von Arlington gehen wir ganz etwas vom Allerwichtigsten überhaupt an einer Fußball-WM. Zum Ball.
1: Genau, der Ball an einer WM hat immer ein spezielles Design und einen eigenen Namen. Dieses Jahr heisst er Trionda. Das Tri steht für drei, wie drei Gastgeber, und das Onda ist spanisch und

0: bedeutet Welle, also dreifache Welle oder drei Welle.
1: A, B, da fehlt jetzt also noch das C, Livio. Für was steht das in dem ABC-WM-Special?
0: C, da nehmen wir Curaçao. 160'000 Leute wohnen gerade mal auf dieser 444 Quadratkilometer kleinen Insel in der Karibik. Noch nie war ein Land an einer WM, wo weniger Einwohnerinnen und Einwohner hat. Speziell auch noch, Curaçao ist ein autonomes Land vom Königreich von Niederlande und das merkt man auch am Team. Von 26 Spielern im Kader ist gerade mal einer in Curaçao selber geboren. Der Rest in den Niederlanden. Und der Auftakt ins Turnier könnte für Karibik-Insel-Kicker nicht viel größer sein. Sie starten gegen Deutschland.
1: Danke, Livio, mit dem Fußball-WM-ABC. Morgen geht es dann, wie gesagt, los, am Abend um 9 Uhr mit dem Eröffnungsspiel zwischen dem Gastgeber Mexiko und Südafrika. Und dann zum ersten Mal auf der Bühne der Song live performt in Mexico City. Shakira, hören wir jetzt zusammen mit dem Burner Boy und dem WM-Fußball-Song Dai Dai.

0: Kids in Love.
1: Mit Kids in Love. We were just kids in love. Ja, Kiddies, die heute Mittwochnachmittag frei haben, vielleicht den Auftrag gekriegt haben, um wieder mal das Zimmer aufzuräumen, würde sich bei dem Wetter vielleicht anbieten. Und gerade als nächstes hier bei Radio Grischa im Musikprogramm haben wir den Phil Collins. Und bei dem Song warte ich immer aufs legendäre Schlagzeug-Solo. Moment, kommt gerade. Phil Collins und In the Air Tonight. Geht als nächstes für euch.
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0: Genialer Song, Phil Collins, In the Air Tonight. Habt ihr gehört, hier bei Radio Grieche. Das Wetter von heute, ja, weniger genial.
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0: Es ist und bleibt nämlich heute grau und immer wieder mal nass und relativ frisch mit bis maximal 14 Grad heute Nachmittag. Aber ich glaube, die Natur, die hat Freude. Also durchheben und Geduld wird belohnt. Aufs Wochenende dann wird es nämlich wieder sommerlich warm und sonnig.
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0: Ja, wir haben Schnee auf folgenden Pässe auf der Straße, nämlich auf dem Albela, Ofen und Bernina-Pass. Sus, aber alles gut auf der Straße von Südostschweiz. Kein Stau in Sicht. Wenn ich hier auf unseren Verkehrsradar schaue, wünsche gute und sichere Weiterfahrt. Am Mikrofon Nico Faeber und geht's nach Megan Trainor und James Blunt. Musik von da, nämlich aus Meierfeld. Guten Abend.

0: Öppe mal gibt's Zufälle. Die gibt's gar nicht. Und es ist wirklich ein Zufall, was sich da in dieser halben Stunde in unserem Radio Griechen Musikprogramm abspielt. Gehört der James Blunt mit Hi. Dann hören wir noch die Lighthouse Family. Mit dem Song Hi. Und Hi, so heisst auch der aktuelle Hit von Gigi Malou aus Meierfeld, wie uns meine Moderationskollegin Armina Küchler erzählt.
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2: Dann nehmen wir heute ein Wörtchen unter die Lupe. Wenn man es hört, dann kann das ohne Kontext dazu zu haben zwei Sachen bedeuten. Hi. Also entweder Hi, wie Hi kommen oder Hi gehen oder halt eben so daheim. Oder Hi aus dem Englischen, wo übersetzt entweder hoch, also hoch raus, oder drauf, wie benebelt von Drogen bedeutet. Und genau mit dem Wort spielt die Meierfelder Musikerin Gigi Malou in ihrem gleichnamigen Film.

Falls ihr das Lied für eure Playlist speichern wollt, schreibt tut man es in der englischen Version «Hi» von der Chichi Malua. Irgendwo zwischen den Flügen drauf sein und «Hi WH». 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

Musik aus Meierfeld, da bei eurem Radio von da, Gigi Malou und Hi. Und das ist Musik aus Belgien, kommt vom DJ Lost Frequencies. Er ist an der Turntables mit Lift Me Up. Kommt gut durch den Mittwochnami mit Stream.

0: Das ist Radio Grischa am 4 Minuten vor der 2 und die Eva Max, sie ist Perfektionistin. Hat nämlich tatsächlich schon mal eine komplette Tour abgesagt, weil sie mit den geplanten Shows nicht ganz zufrieden war. Sie hören wir gerne auch vor dem Punkt 2 mit Loving Myself. Geht das nächste.
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0: Eva Max, da bei Radio Grischa. Es wird jetzt den Gattpunkt.
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2: Im Studio der Jonathan Ernst. Der Schweizer Soziologe und ehemalige Nationalrat Jean Ziegler ist im Alter von 92 Jahren gestorben an den Folgen seiner Parkinson-Erkrankung. Das teilt seine Frau mit, Mary Milanovic.
3: Er war ein Kritiker von der Globalisierung und vom Kapitalismus. Eine führende Figur von der Schweizer Linke und Systemkritiker. Der studierte Soziologe hat während zwei längeren Perioden für die SP im Nationalrat politisiert, im ganzen 27 Jahre lang. Er ist auch noch UNO-Sonderberichterstatter und Mitglied von einer UNO-Taskforce gsi. 1990 hat Jean Zieglers Sachbuch «Die Schweiz wäscht weißer» veröffentlicht und drin die Schweiz als Drehscheibe fürs internationale Verbrechen kritisiert. Aufgewachsen ist Jean Ziegler zu Thun ausgerechnet in einer bürgerlichen Familie.
2: Über ein Drittel der Schweizer Bevölkerung betrachtet US-Präsident Donald Trump als Gegner oder Rivalen. Vor einem halben Jahr lagen die entsprechenden Werte noch deutlich tiefer. Das zeigte eine Umfrage des Schweizer Außendepartements. Als Gründe für die zunehmende Skepsis gelten unter anderem Trumps Zollpolitik und seine wiederholten Angriffe auf die bestehende internationale Ordnung. Damit weist die Schweiz unter den 12 untersuchten europäischen Ländern den höchsten Anteil an Personen auf, die Trump als Gegner betrachten. Hochspannungsstromleitungen sollen in der Schweiz grundsätzlich in der Luft hängen und nicht in den Boden verlegt werden. Das hat nach dem Nationalrat auch der Ständerat beschlossen. Sogenannte Freileitungen seien günstiger und könnten rascher gebaut werden, hieß es. Das Schweizer Stromnetz ist in die Jahre gekommen und viele Hochspannungsleitungen müssen ersetzt werden. Wegen zahlreicher Differenzen geht das Geschäft nun wieder in den Nationalrat. Die gezielte Annexion des Westjordanlands sei ein politisches Ziel Israels. Das wirft die Menschenrechtsorganisation Amnesty International der israelischen Regierung vor. Die Gewalt durch israelische Siedlerinnen und Siedler sei ein zentraler Bestandteil einer staatlichen Kampagne ethnischer Säuberung. Diese wurde in den letzten Jahren noch beschleunigt. Palästinensische Gemeinschaften seien entwurzelt, enteignet und zwangsweise umgesiedelt worden, heißt es von Amnesty International.
0: Wetter. Die voraus am Arbeiten sind, die haben heute vermutlich wieder die langen Hosen angelegt. Maximal 14 Grad sind es heute Nachmittag. Morgen dann bis 19, am Freitag Temperaturen dann auf bis 22 Grad temperiert. Wir merken, es geht jetzt nach und nach darauf. Am Wochenende kann man dann wieder von Sommertemperaturen reden. Jetzt heute bleibt es grau und immer wieder nass. Am Morgen Donnerstag kann es immer wieder mal einen Sprutzregen geben.
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0: 3 Minuten ab der 2 und in höheren Lagen, da ist schon fast Winter. Wir haben nämlich schneebedeckte Pässe. Es ist der Ofen und der Albola, wo hier Schnee liegt auf der Straße. Sonst sieht es aber gut aus, der Stunde auf der Straße von Südostschweiz. Gute und vor allem sichere Fahrt.

0: Ja, weiterhin guten Name wünsche ich und wir sind jetzt unterwegs Richtung Tessin. Mit Gott Herz geht es gerade zum Start in die Halbstuhl Musik aus der Schweiz. Denn die Westschweiz ist abdeckt mit dem Stress. Ganz ebenfalls bereit für die Halbstunde. Und natürlich haben wir auch Musik aus dem Sendegebiet, zum Beispiel mit Megawatt. Gute Unterhaltung jetzt mit einer halben Stunde Musik aus der Schweiz.
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1: Im Studio der Jonathan Ernst. Der Schweizer Soziologe und ehemalige Nationalrat Jean Ziegler ist im Alter von 92 Jahren gestorben an den Folgen seiner Parkinson-Erkrankung. Das teilt seine Frau mit, Mary Milanovic.
2: Er war ein Kritiker von der Globalisierung und vom Kapitalismus. Eine führende Figur von der Schweizer Linke und Systemkritiker. Der studierte Soziologe hat während zwei längeren Perioden für die SP im Nationalrat politisiert, im ganzen 27 Jahre lang. Er ist auch noch UNO-Sonderberichterstatter und Mitglied von einer UNO-Taskforce gsi. 1990 hat Jean Zieglers Sachbuch «Die Schweiz wäscht weißer» veröffentlicht und drin die Schweiz als Drehscheibe fürs internationale Verbrechen kritisiert. Aufgewachsen ist Jean Ziegler zu Thun ausgerechnet in einer bürgerlichen Familie.
1: Online-Händler wie Temu oder Shein sollen Schweizer Vorschriften nicht mehr umgehen können. Der Nationalrat hat einen Vorstoß angenommen, der strengere Vorgaben für solche Anbieter verlangt. Heute können diese Produkte anbieten, welche die gesetzliche Sicherheitsanforderungen der Schweiz nicht erfüllen. Ob es mit der Ehe klappt, hat viel mit dem Beruf zu tun. Das zeigt eine neue Auswertung des Bundesamts für Statistik. Beispielsweise Bauern oder Ernährungsberaterinnen lassen sich weniger scheiden, während der Wert bei Tierpflegern und Barkeeperinnen mehr als doppelt so hoch ist. Unterschiede gibt es auch bei den Funktionen. Hilfskräfte haben im Durchschnitt höhere Scheidungsquoten als Führungskräfte. Grund für die unterschiedliche Scheidungsquote zwischen den Berufen seien Arbeitsbedingungen, Lohn oder der öftere Kontakt zum anderen Geschlecht. Hochspannungsstromleitungen sollen in der Schweiz grundsätzlich in der Luft hängen und nicht in den Boden verlegt werden. Das hat nach dem Nationalrat auch der Ständerat beschlossen. Sogenannte Freileitungen seien günstiger und könnten rascher gebaut werden, hieß es. Das Schweizer Stromnetz ist in die Jahre gekommen und viele Hochspannungsleitungen müssen ersetzt werden. Wegen zahlreicher Differenzen geht das Geschäft nun wieder in den Nationalrat. Musikerinnen und Musiker können im Schnitt mehr Geld von der Suiza erwarten. Die Musik-Urheberrechtsgesellschaft hat laut Mitteilung gut 2% mehr Umsatz gemacht, größtenteils mit Musiklizenzen in der Schweiz und Liechtenstein. Über 190 Millionen Franken könne der Konzern aus dem Jahresergebnis an Verlegerinnen, Textautoren und Komponistinnen verteilen. Zu dem Ergebnis hätten tiefere Verwaltungskosten beigetragen, schrieb die Suiza weiter.

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1: Minutes Romanches die Woche über die Fotoausstellung in Brigels. Über 1200 Fotos von der Zürcher Fotografin Ursula Heller sind den Organisatoren von der Fotoausstellung zur Verfügung gestanden. Jessica Capretz hat Jerinaka Thomas gefragt, wo selber die Medienverantwortlich für die Ausstellung ist, wie sie aus dieser Riesensammlung die Bilder für die Ausstellung ausgesucht hat.
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1: Im Studio der Jonathan Ernst. Die Finanzierung der 13. AHV-Rente ist einen Schritt weiter. Die Einigungskonferenz von National- und Ständerat schlägt vor, die AHV mit höheren Mehrwertsteuer und höheren Lohnbeiträgen zu finanzieren. Das sei ein falscher Ansatz, sagt die Zürcher FDP-Nationalrätin Regine Sauter.
2: Die FDP wird das klar ablehnen, weil man einmal mehr den Leuten ins Portemonnaie langt, man tut Steuern und Abgaben erhöhen, statt dass man auch mal dafür wird strukturell sanieren, und das lehnen wir ab.
1: Beide Räte müssen über den Vorschlag nochmals abstimmen. Unabhängig davon wird die 13. AHV-Rente erstmals im Dezember ausbezahlt. Ohne zusätzliche Finanzierung würde die AHV schon ab 2029 rote Zahlen schreiben. Online-Händler wie Temu oder Shein sollen Schweizer Vorschriften nicht mehr umgehen können. Der Nationalrat hat einen Vorstoß angenommen, der strengere Vorgaben für solche Anbieter verlangt. Heute können diese Produkte anbieten, welche die gesetzliche Sicherheitsanforderungen der Schweiz nicht erfüllen. Der Bund soll zu Wohnungen und Häusern, die über Plattformen wie Airbnb für jeweils kurze Zeit vermietet werden, Daten erheben. Das verlangt der Nationalrat. Überall in Europa werde den Plattformen vorgeworfen, dass sie die Wohnungsnot verschärften. In der Schweiz gäbe es aber keine Daten, die zeigten, wie groß das Problem ist. Das Geschäft geht nun in den Ständerat. Ob es mit der Ehe klappt, hat viel mit dem Beruf zu tun. Das zeigt eine neue Auswertung des Bundesamts für Statistik. Beispielsweise Bauern oder Ernährungsberaterinnen lassen sich weniger scheiden, während der Wert bei Tierpflegern und Barkeeperinnen mehr als doppelt so hoch ist. Unterschiede gibt es auch bei den Funktionen. Hilfskräfte haben im Durchschnitt höhere Scheidungsquoten als Führungskräfte. Grund für die unterschiedliche Scheidungsquote zwischen den Berufen seien Arbeitsbedingungen, Lohn oder der öftere Kontakt zum anderen Geschlecht. Die USA nennen den Grund für die Abweisung des somalischen FIFA-Schiedsrichters. Die Überprüfung am Flughafen in Miami habe beim Schiedsrichter Verbindungen zu mutmaßlichen Mitgliedern terroristischer Organisationen ergeben, teilte die US-Regierung mit. Somalia gehört zu den 39 Staaten, deren Staatsangehörige von den verschärften Einreisebestimmungen betroffen sind. Er wäre der erste somalische Schiedsrichter an einer Weltmeisterschaft gewesen.
3: Das Wetter. Auch heute so ein bisschen Weltuntergangsstimmung, nicht? Es bleibt für den Rest des Mittwochs grau und nass. Und je nachdem ist auch mal Blitz und Donner dabei. Morgen Donnerstag wird es auch wechselhaft. Am ersten Mal ein paar Sonnenstrahlen gibt es am Vormittag. Dazu dann bis 19 Grad. Es geht jetzt immer weiter darauf. Wieder mit diesen Temperaturen aufs Wochenende sind dann wieder Sommertemperaturen angesagt.
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3: 10 Minuten ab der Ferien haben wir es und hier sieht es gut aus. Kein grösser Stau angezeigt für die Strassen von Südostschweiz. Wir haben aber einen schneebedeckten Pass. Winterstimmung haben wir zur Stunde noch auf dem Albula Pass. Habt eine gute und sichere Fahrt.

Grund zum Kälteeinbruch im Juni sagt man auch scheint Schafskälte. Ja, ein Haufen Meckern über das Wetter im Moment, ich zähle mir da auch dazu. Aber zum positiv bleiben, es kann noch besser werden und wird es dann auch richtig Wochenende. Zusammen geht es jetzt richtig für Abend. Und zwar mit der neuesten vom Loco Escrito, heisst «Mentira».

0: Ja, es ist frisch, aber auf der Freitag wird es sonniger und vor allem wärmer. Pünktlich auf der Freitag, würde ich meinen.
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0: Einer, der heute trotz Fischen Temperaturen geschwitzt hat, ist der Armin Gadient, unsere gute Seele quasi hier im Haus. Du bist nämlich schon voll im Aufbau für das Sommerfest am Freitag.
2: Ja, wir sind voll dran gewesen. Wir haben das Zelt aufgestellt, die Pfähle reingeschlagen, sind leicht ein bisschen in die Schweiz gekommen. Aber das gehört natürlich dazu und der Kühlwagen ist auch schon parat. Ja. Der wäre da und wir freuen uns auf euch.
0: Ja, wunderbar. Danke für die Bütze, Armin. Und noch gutes Weiteraufbau. Und dann nehmen wir den Eis am Freitag mit unseren Hörerinnen und Hörern, oder? Der Kühlwagen ist auch schon parat, hast du gesagt.
2: Oder? Das machen wir natürlich ganz fest, ja.
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0: Eine knutschrote Nase hat er und es tut ja auch ein bisschen weh. Teilt uns Alex Warren auf Instagram mit. Hat einen Sonnenbrand verwünscht. Kann uns im Moment nicht passieren. Hat auch einen Vorteil von dem nassgrauen Wetter im Moment. Der Alex Warren geht es hier bei Radio Grieche mit seinem aktuellen Hit Fever Dream.
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0: Sebastian Becker, hier bei Radio Grieche. Und wie heisst so schön? Nach dem Regen scheint dann auch wieder die Sonne.
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0: Ja, und die liebe Sonne, die sehen wir im Morgen Vormittag, wenn wir Schwein haben wieder. Sonst wird es ja, am Morgen Donnerstag eher wechselhaft. Mit auch mal Regen, den gibt es auch heute Abend noch. Je nachdem ist dann auch mal ein Gewitter dabei. Morgen wird es aber schon mal ein Stückchen wärmer, immerhin. Und zwar gibt es morgen Donnerstag bis zu 19 Grad.
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0: 2 Minuten auf 4:30 und der Feierabendverkehr, der rollt an, quasi er stockt nämlich auf der Masanserstrasse. Statt auswärts Chur rechnet da mit 10 Minuten mehr. Das gleiche im Glanderland von Erfels Richtung Netzstel, auch da stockender Feierabendverkehr.
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0: Und bereit für euren Endspurt richtig für Abend. Ein bunter Strauß an Musik, nämlich Katy Perry in den Startlöchern wie auch Patent Ochsner. Dann gibt es neue Musik aus Meierfeld noch in dieser Stunde. Und jetzt freut Eminem.

0: Perry und vor amerikanische Powerfrau zu einer aus Meierfeld, Armina Küchler.
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2: Dann nehmen wir heute ein Wörtchen unter die Lupe. Wenn man es hört, dann kann das ohne Kontext dazu zu haben, zwei Sachen bedeuten. Hi. Also entweder hi wie hi kommen oder hi gehen oder halt eben so da hi. Oder «hi» aus dem Englischen, wo übersetzt entweder «hoch», also «hoch raus», oder «druff», wie «benebelt von Drogen» bedeutet. Und genau mit dem Wort spielt die Meierfelder Musikerin Gigi Malua in ihrem gleichnamigen

0: Gigi, mal aufs Meierfeld mit dem Hit vom Tag da bei uns. Hi, das ist Radio Grischen am 12 Minuten vor der 5 und der Sonntag ja grosser Wahlsonntag. Unter anderem wird in St. Moritz ein neuer Gemeindepräsident oder Präsidentin gewählt. Zwei haben wir schon vorgestellt. Heute kommt der letzte Kandidat dran, Thies Fritschi.
1: Genau, der Unternehmer Sebastian Banner will auch Nachfolger vom Christian J. Jenny werden. Der 46-jährige Unternehmer würde als Gemeindepräsident von St. Moritz alle Bevölkerungsgruppen mit ins Boot holen. Man müsse einfach mit allen Anspruchsgruppen reden und zuhören.
2: Sei es der Bevölkerung, sei es der Wirtschaft, dem Tourismus, sei es den politischen Parteien auf kommunaler, regionaler und vor allen Dingen auch kantonaler Ebene und dann gemeinsam Optionen entwickelt.
1: Der Sebastian Banner ist der jüngste von drei Kandidierenden. Ob das ein Vor- oder Nachteil könnte sein und ob ein Unternehmer ohne politische Erfahrung könnte eine Gemeinde führen, gibt es im Info kompakt.
0: Und das gibt's wie immer nach der 5 hier auf Radio Grischen. Heute mit dem Thies Fritschi.
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0: Vielleicht noch ein, zwei Mail beantworten und dann runterfahren, der PC. Und Radio einschalten. Coldplay, Speed of Sound, hören wir nämlich gerne als nächstes hier auf Radio 3.
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0: hier bei Radio Grischa und es wird jetzt Punkt.
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2: Im Studio der Jonathan Ernst. Die Finanzierung der 13. AHV-Rente ist einen Schritt weiter. Die Einigungskonferenz von National- und Ständerat schlägt vor, die AHV mit höheren Lohnbeiträgen und einer höheren Mehrwertsteuer zu finanzieren. Es sei wichtig, endlich eine Einigung zu finden, sagt der Obwaldner Mitte-Ständerat Erich Ettlin.
3: Wir haben Verantwortung als Parlamentarier für den Volksentscheid, die Konsequenz umzusetzen und zu finanzieren. Und das liegt auf dem Tisch, wir müssen nur noch Ja sagen.
2: Beide Räte müssen über den Vorschlag nochmals abstimmen. Unabhängig davon wird die 13. Rente erstmals im Dezember ausbezahlt. Ohne zusätzliche Finanzierung würde die AHV schon ab 2029 rote Zahlen schreiben. Der Bund soll zu Wohnungen und Häusern, die über Plattformen wie Airbnb für jeweils kurze Zeit vermietet werden, Daten erheben. Das verlangt der Nationalrat. Überall in Europa werde den Plattformen vorgeworfen, dass sie die Wohnungsnot verschärften. In der Schweiz gäbe es aber keine Daten, die zeigten, wie groß das Problem ist. Das Geschäft geht nun in den Ständerat. Über ein Jahr nach dem Bergsturz von Blatten im Kanton Wallis erhält das hintere Lütschental einen weiteren Teil seiner Verkehrsverbindung zurück. Die Kantonsstraße zwischen Blatten und der Pfaffler Alp wird am 26. Juni für den Verkehr freigegeben, teilt die Gemeinde mit. Der Kanton Wallis macht die Öffnung jedoch von strengeren Sicherheitsauflagen abhängig. Möglich werde dies dank eines ausgebauten Überwachungssystems sowie neuer Sicherheitsvorkehrungen entlang der Straße. Velofahrer und Fußgänger dürfen den betroffenen Straßenabschnitt nicht benutzen. Musikerinnen und Musiker können im Schnitt mehr Geld von der Suiza erwarten. Die Musik-Urheberrechtsgesellschaft hat laut Mitteilung gut 2% mehr Umsatz gemacht, größtenteils mit Musiklizenzen in der Schweiz und Liechtenstein. Über 190 Millionen Franken könne der Konzern aus dem Jahresergebnis an Verlegerinnen, Textautoren und Komponistinnen verteilen. Zu dem Ergebnis hätten tiefere Verwaltungskosten beigetragen, schrieb die Suiza weiter. Die USA nennen den Grund für die Abweisung des somalischen FIFA-Schiedsrichters. Die Überprüfung am Flughafen in Miami habe beim Schiedsrichter Verbindungen zu mutmaßlichen Mitgliedern terroristischer Organisationen ergeben, teilte die US-Regierung mit. Somalia gehört zu den 39 Staaten, deren Staatsangehörige von den verschärften Einreisebestimmungen betroffen sind. Er wäre der erste somalische Schiedsrichter an einer Weltmeisterschaft gewesen.
0: Das Wetter. Nicht verschrecken, kann auch heute Abend mal noch das Donnerwetter geben. Es ist auch immer wieder nass. Die Schneefallgrenze sinkt heute auf 2000 Meter. Unter anderem der Kalanda wird also wieder angezuckert. Auch morgen Donnerstag kommen wir nicht ganz trocken davon. Aber es gibt immerhin zwischen den sonnigen Abschnitten und es wird jetzt auch wärmer. Noch morgen sind es dann bis 19 Grad.
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0: 3 Minuten ab der 5 Uhr, wo der Feierabend noch ein bisschen warten muss. Zumindest die, die zu Chur stadtauswärts unterwegs sind. Es stockt wie üblich um die Zeit auf der Massanzer Strasse stadtauswärts und auch im Glarnerland von Effels Richtung Netzl müssen wir um die 10 Minuten mehr einplanen. Dann noch zum Strassenzustand. Da liegt Schnee. Und zwar auf dem Albulapass, Julier und auch der Flühle hat schneebedeckte Strassen. Heben Sorge unterwegs und kommen dann gut vorwärts.
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0: Ja, und ich sage ab in Feierabend mit euch, wenn es denn möglich ist. Feierabendmusik gibt es jetzt zum Start in die Stunde von Two Colors und dann gar unser Infokompakt-Geschichte aus der Region von Mittwoch, zusammengefasst vom Thies Fritschi.
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0: all-time high. Ganz guten Mittwochabend, wir haben 9 Minuten ab der 5.
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2: Es geht gar nicht mehr so lang und es sind grosse Wahlen im Kanton Graubünden. Nebst Regierungs- und Grosser Rat wählt St. Moritz der Sonntag auch einen neuen Gemeindepräsident oder Präsidentin. Einer von den drei Kandidierenden ist der Sebastian Banner. Wie der Unternehmer ohne politische Erfahrung will Nachfolger von Christian J. Jenny werden, sagt er uns in dieser Sendung. Anfangen tun wir mit Gloris Nord, wo es schon gleich einen nachbarschaftlichen Freundschaftsdienst von einer speziellen Art gibt. Mein Name ist Dias Fritschi. Schön, sind ihr mit dabei. Am Nachbarn etwas geben, zum Beispiel ein Gutsch Milch oder Werkzeug, das haben wahrscheinlich schon die meisten gemacht. In Gloris Nord geht das schon bald auch mit einer ungewöhnlicheren Sache, zum Beispiel Solarstrom, wo man selber nicht mehr braucht. Die Livia Jungo mit den Details.
3: Nachbar Solar heisst das neue Projekt vom Verein Energieallianz Lind. Bei dem können sich Hausbesitzerinnen und Besitzer gratis anmelden und Strom, den sie nicht brauchen, direkt an ihre Nachbarn verkaufen. Möglich ist das erst seit Anfang von dem Jahr, dank einem neuen Gesetz, wie der Jürg Rohrer sagt. Er ist Präsident der Energieallianz Lind.
4: Wir sehen aber, dass viele Leute entweder nicht davon wissen und auf der anderen Seite auch, dass es einen relativ grossen Initialaufwand braucht, um herauszufinden, wer das allenfalls auch Interesse hätte an dem. Und so haben wir entschlossen, dass wir in Glarus Norden mal ein Pilotprojekt starten, wo wir zuerst einmal schauen, wie gross das Interesse überhaupt ist von der Bevölkerung an dem.
3: Noch bis Ende Dezember letztes Jahr haben Besitzerinnen und Besitzer von privaten Solaranlagen ihren überschüssigen Strom nur an Elektrizitätswerke verkaufen. Das neue Gesetz, das der Verkauf an Leute im gleichen Dorf oder der gleichen Gemeinde erlaubt, bringt den Bürgerinnen und Bürgern einen Haufen Vorteil.
4: Damit fällt einerseits Marge weg, wo das lokale EW normalerweise drauf erhebt. Und es gibt auch noch weniger Netzgebühren, die man zahlen muss, weil man ja nicht das ganze Stromnetz nutzt, sondern nur das lokale Netz. Und die Kostenreduktionen, die es gibt, die kann man den Leuten weitergeben, wobei es allerdings natürlich auch wieder einen administrativen Aufwand gibt dazu, wo ein Teil dieser Kosteneinsparungen wieder auffrisst.
3: Das neue Gesetz eher kritisch gesehen, tun laut Jürg Rohrer ein paar von den Elektrizitätswerken.
4: Es ist ganz unterschiedlich, wie sich die EW verhält. Es gibt EW, die sich mit Händen und Füßen dagegen wehren. Es gibt aber auch EW, die sogar selber das anbietet, weil sie sagen, ja, wir können ja letztendlich das Angebot nicht verhindern, das ist gesetzlich möglich. Also gehen wir doch gerade in die umgekehrte Richtung und bieten selber an.
3: Wenn die Nachfrage in Glarus Nord der Strom mit den Nachbarn zu teilen gross genug ist, könnte das Projekt der Energieallianz Lind noch auf andere Regionen ausgeweitet werden. Mitmachen können die Haushalte, Firmen und Organisationen in Glarus Nord, egal ob sie eine eigene Photovoltaikanlage haben oder nicht. Anmeldeschluss ist Ende Juni.
2: Die Anmeldung sei gratis und unverbindlich. Ob das Projekt Nachbarsolar wirklich umgesetzt wird, sei davon abhängig, wie viele Leute sich dafür interessieren. In St. Moritz kommt es zu einer Kampfwahl um das Gemeindepräsidium. Drei Leute kandidieren für die Nachfolge vom abtretenden Christian J. Jenny. Einer davon ist der Sebastian Banner. Er ist 46, Unternehmer und engagiert sich in der SAC-Sektion Bernina als Präsident und Tourenleiter. Was ihn am Amt vom Gemeindepräsident reizt, hat Jasmin Schneider von ihm wissen.
5: Also ich sehe die Herausforderung darin,

0: entscheiden, wem wir die Ausgestaltung und wem wir die Umsetzung am ehesten zutrauen.
1: Sie sind vielseitig engagiert, arbeiten als Unternehmer, aber eben auch beim SHC Bernina. Wie würde sich das denn mit einem politischen Amt vereinbaren lassen?
0: Ja, also mein Engagement bei der SHC Sektion Bernina als Tourenleiter und als Präsident ist ehrenamtlich. Das heißt, das erledige ich in meiner Freizeit. Das Thema Gemeinspräsidium ist ganz klar ein Vollzeitjob, bei dem man keine Absprüche in irgendeiner Form machen kann und darf.
1: Sie sind schon in verschiedenen Führungsfunktionen tätig gewesen. Langt das zu einer Gemeinde führen, so ganz ohne politische Erfahrung?
0: In erster Linie sehe ich das Amt des Gemeindepräsidenten als eine Führungs- und Managementaufgabe. Wir reden hier von einem Großunternehmen mit einem Budget von plus minus 100 Millionen Franken und mit circa 400 Mitarbeitenden. Und das zweite Argument ist, was ist überhaupt Politik? Politik bedeutet, Mehrheiten zu organisieren und Interessen abzuholen. Das haben Sie in der Wirtschaft, das haben Sie in gemeinnützigen Tätigkeiten, genauso wie in der politischen Zusammenarbeit in der Legislative.
1: Sie sind der jüngste von den drei Kandidierenden. Ist das eher ein Vor- oder ein Nachteil?
0: Nach meiner Überzeugung sollten wir uns nicht an gegebenen Attributen festhalten, ob das Geschlecht, ob das Alter, ob das Geburtsort sind, sondern wir sollten uns daran orientieren, was die Kandidaten mitbringen, sprich welche beruflichen und akademischen Hintergrund sie haben und welche Fähigkeiten sie mitbringen.
1: Sie treten da parteilos an. Wo würden Sie sich am ehesten einordnen?
0: Also ich bin ganz bewusst nicht nur, was die Parteizugehörigkeit angeht, unabhängig. Und vor diesem Hintergrund sehe ich mich im politischen Spektrum verortet als jemand, dem die Selbstbestimmtheit sehr wichtig ist, als jemand, dem der Naturschutz sehr wichtig ist und als jemand, dem vor allen Dingen das soziale Miteinander und die Ausgewogenheit sehr wichtig ist.
1: Was sind denn für Sie so die dringendsten Themen, die die Gemeinde St. Moritz in den nächsten Jahren müsste angehen?
0: St. Moritz hat verschiedenste Themen vor der Brust, die angegangen werden müssen. Das entscheidende Thema ist, dass man die gesamthaft angeht und zusieht, dass man sämtliche Anspruchsgruppen mit auf den Weg nimmt. Also das heißt die Einwohnenden, die Gäste, die Wirtschaft- und Tourismusorganisation und die politischen Parteien in der Region und im Kanton.
1: Wie wollen Sie denn da eben die Leute mit Ihnen beziehen?
0: Also der entscheidende Punkt wird sein, dass man allen Anspruchsgruppen zuhört, sei es der Bevölkerung, sei es der Wirtschaft, dem Tourismus, sei es den politischen Parteien auf kommunaler, regionaler und vor allen Dingen auch kantonaler Ebene und dann gemeinsam Optionen entwickelt, Alternativen aufzeigt und jeweils auch die Folgen dieser Optionen aufzeigt. Und dann gilt es letztendlich, die Stimmbevölkerung frühzeitig mit einzubeziehen, bevor man vor veränderten Tatsachen steht.
1: Neben Ihnen ins Rennen ums Gemeindepräsidium sind die Ökonomin und Gemeinderätin Isabel Wenger und der Langlaufexperte und Rennleiter vom Engadin Skimarathon, Adriano Iseppi. Warum soll das St. Moritzer Stimmvolk genau Sie wählen?
0: Als Familienvater zweier Töchter und engagierter Bürger von St. Moritz bringe ich vor allen Dingen den beruflichen Hintergrund und die fachlichen Fähigkeiten in den Bereichen Führung, Management, Organisationsentwicklung und Finanzkompetenz mit, um St. Moritz kommunal, regional und kantonal erfolgreich aufzustellen.
2: Gewählt wird der Sonntag. 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Und wir bleiben noch ganz kurz bei den Wahlen und Abstimmungen. Dann Zeiten mit den leuchtenden Augen und Haufen O's und A's könnten gleich vorbei sein. Lärmungsfeuerwerk soll auch in der Bündner Hauptstadt verboten werden. Über das stimmen die Kurerinnen und Kurer ab. Zarina von Weissenfluh mit den Details.
3: Geböller an Silvester und am 1. August hat Kur eine lange Tradition.
1: der GLP-Gemeinderätin Geraldine Denusser ist das ein Dorn im Auge. Laut das Feuerwerk belaste Mensch, Tier und Umwelt und gehöre im Stadtgebiet grundsätzlich verboten.
3: Gerade bei Tieren, auch Wildtier und Nutztier, nicht nur Haustier. Für die Menschen, es kommt immer

0: wieder zu gefährlichen Verletzungen, aber natürlich vor allem der Lärm, der auch Menschen betrifft, vor allem Kinder und ältere Menschen, die Umwelt mit der Feinstaubbelastung und der Abfall, was generiert.
1: Lieslingsfeuerwerke wie zum Beispiel Bodenvulkan wäre immer noch erlaubt und bei lauten Raketen gibt es Ausnahmen für öffentliche Anlässe.
0: Hier wieder hat man einen ausgewogenen Vorschlag versucht zu finden. Es geht auch darum, was will man heutzutage? Will man ein schönes Feuerwerk sehen oder will man einfach nur knallen? Und da finde ich so, wenn eine öffentliche Veranstaltung das kurz macht und beschränkt, dann ist es schön auch zum Anschauen. Aber die sinnlose Knallerei, die braucht es nicht. Und vor allem, ich gehe davon aus, die Ausnahme wird gar nicht so zum Tragen kommen, weil jetzt auch schon die Stadt Chur vorangeht. Am 1. August feiert dort sie schon seit Jahren auf Alternativen setzen.
1: Vor gut einem Jahr im Gemeinderat haben 18 Leute für ein Verbot gestimmt, bei 2 Enthaltungen. Einzig der Peter Kamber von der SVP hat dagegen gestimmt. Darum muss das Churer Stimmvolk darüber entscheiden. Die Ausnahmebewilligung ist für ihn fragwürdig.
2: Am Tier ist wahrscheinlich gleich, ob der Lärm von Stadt bewilligt wird und stattlich organisiert ist oder ob er von privat kommt. Also wenn es so schlimm ist, dann muss man sagen, nein, gar nicht mehr, weil es so schlimm ist und nicht sagen, der Bürger selber darf nicht, weil der kann nicht entscheiden, was gut und schlecht ist, aber die Stadt darf dann wieder sagen, ja, es darf knallt werden. Da sieht man schon ein bisschen die Doppelmoral. Den also gerade gar nicht.
1: Das Volk soll nicht mit immer mehr Verbot immer mehr bevormundet werden. Und Traditionen sollen gelebt werden.
2: Feuerwerk bedeutet mir insbesondere nicht so viel. Aber an diesen 2 besonderen Tagen haben wir schon früher etwas laufen lassen. Und das gehört eigentlich zur Tradition, zum Brauchtum, zum Neujahr feiern und vor allem auch noch viel wichtiger zum 1. August, zum Geburtstag der Schweiz feiern, hat das immer dazu gehört.
1: Ob das Chur künftig laut das Feuerwerk verboten ist oder nicht, das entscheidet sich nächsten Sonntag.
3: Seit das Stimmvolk ja, muss das Churer Polizeigesetz angepasst werden. Wir kommen noch zu den Meldungen vom Tag, die hat für uns Livio Biondini zusammengefasst.
4: Im Gebiet rund um den Leider-Rims im Walmisch-Steier teilen sich Wanderer und Mountainbikerinnen die gleichen Wege. Damit es besser funktioniert, ist vor 3 Jahren eine spezielle Vorrangregelung eingeführt worden. Jetzt zeigt eine Auswertung, das Konzept wirkt. Der Markus Seifert mit den Details.
5: Mountainbikerinnen und Wanderer kommen sich am Leider-Rims im Walmisch-Steier heute deutlicher seltener in die Quere. Das schreibt die Gemeinde in einer Mitteilung. Seit dem 2023 gilt dort eine zeitliche Vorrangregelung. Am Mittwoch, Donnerstag und Samstag haben Wanderer Vorrang, an den anderen Tagen sollen vor allem Leute auf dem Velo unterwegs sein. Eine Auswertung von über 400 Erhebungstagen zeigt jetzt, dass sich Besucherströme tatsächlich verschoben haben. An den Vorrangtagen hat es rund ein Drittel mehr, die wandern gehen, während die Zahl der Leute auf dem Mountainbike um knapp 30% zurückgegangen ist. Die Gemeinde Walmisch-Steier, der Naturpark Biosphäre Walmisch-Steier und weitere Partner sehen da drin Erfolg. Statt Verbot auszusprechen, habe ich mir gemeinsam mit Bike- und Wandervertretern eine Lösung entwickelt, die das Miteinander fördere.
4: Die Regelung soll darum weitergeführt und weiterhin aktiv kommuniziert werden, heisst es weiter. Das Kantonsspital Graubünden gibt seine Beteiligung an der Fernwärme Chur AG ab. Wie das Spital mitteilt, verkauft die Stiftung KSGR ihren Aktienanteil von 20% an die IBC Energiewasser Chur. Trotz dem Verkauf bleibt das Spital die grösste Kundin für Fernwärme AG Chur und werde weiterhin Fernwärme beziehen. Das Kantonsspital begründet den Schritt auch damit, dass man sich bei den Beteiligungen künftig stärker auf Kernaufgaben von einem Zentrumsspital konzentrieren will, wie es weiter heisst. Die Gemeindeversammlung von Malanz hat die Jahresrechnung 2025 mit einem kleinen Gewinn von 780 Franken genehmigt. Außerdem haben die anwesenden 45 Stimmberechtigten rund 780.000 Franken für die Instandsetzung von Hang- und Bachverbauung Carnellis Elbli gesprochen. Und auch ja gesagt zu einer neuen, energieeffizienten Strassenbeleuchtung, wie es eine Mitteilung heisst. Der Glarner Regierungsrat sieht keinen Grund, die Fuchsjagd im Kanton neu zu überprüfen. Er hat eine Petition abgelehnt, die einen Bericht über Sinn und Notwendigkeit der Fuchsjagd verlangt hat. Laut der Regierung entspricht die heutige Praxis allen Vorgaben vom eidgenössischen Jagdgesetz. Zudem gäbe es keinen Hinweis darauf, dass die Jagd der Fuchsbestand negativ beeinflusse oder nicht nachhaltig wäre. Darum soll sich an der bisherigen Regelung nichts ändern. Im Kanton Glarus gibt es das erste Mal ein umfassendes Inventar vom audiovisuellen Kulturerbe. Erfasst worden sind 57 Sammlungen mit rund 12 Millionen Fotos, Film, Videos und Tonaufnahmen, wie der Kanton mitteilt. Die Bestände gehen bis ins 19. Jahrhundert zurück und dokumentieren Geschichte, die Kultur und Entwicklung vom Kanton Glarus. Das Projekt ist vom Landesarchiv Glarus zusammen mit der Schweizer Kompetenzstelle für audiovisuelles Kulturgut Memoriaf umgesetzt worden. Ziel ist die langfristige Sicherung und Nutzung der oft fragilen Bestände.
3: In Savonin gibt es ein Haus, das seit 20 Jahren leer steht, jetzt aber neues Leben eingehaucht wird. Die Kulturstiftung Origin hat grosse Pläne für das sogenannte Hotel Pianta. Der Noah Bühler hat hinter die Mauern vom alten Gebäude vergüchseln.
6: Ich stehe direkt an der Strasse in Savonin. Hinter mir fahren die Autos durch und vor mir steht das Hotel Pianta. Ich laufe durch die Eingangstüre und treffe mich im Gebäude mit dem Gründer der Kulturstiftung Origin. Der Giovanni Netzer hat eine Vision für den Ort.
7: Wir haben immer wieder die Erfahrung gemacht. Also bei dir gibt es so Gebäude, die nach außen keine grossen Fälle mehr machen. Man hat sich ein bisschen daran gewöhnt, dass dort ihnen nichts passiert. Und bei dir lohnt es sich ein bisschen einfach, zum daher zu gehen und zu schauen, welche Geschichte sie haben, was für Qualitäten es hat im Raum, was für Briefe es gibt. Und dann eigentlich aus der Geschichte vom Haus aus etwas Neues zu entwickeln, das dann öffentlich soll sein und ein neuer Treffpunkt im Dorf.
6: Das Gebäude soll zu einem Kulturhaus werden. So will Origin das Dorfzentrum wieder beleben.
7: Savonin hat in den 60er, 70er, 80er Jahren eigentlich einen grossen Aufschwung genommen. Man hat hier gerade im Zentrum von Savonin eigentlich ganze Häuserziele abgerissen, weil man das Gefühl hatte, da braucht es jetzt eine grosse Strasse, damit der Verkehr möglichst laut durchbraust. Und jetzt stehen wir ein bisschen vor den Folgen von dem. Man hat gesehen, in den letzten Jahren, die Läden gehen zurück, es wohnt niemand mehr in der Strasse, das heisst, das Dorfzentrum verweist. Und was wir jetzt probieren, ist eigentlich mit diesen alten Hotelbauten das zurückzugehen.
6: Der Giovanni Netzer hat Ideen, was er im Hotel Pianta machen will. Zum Beispiel Ausstellungen, ein Kulturarchiv und. So ein altes Gebäude eignet sich perfekt dafür, weil
7: man spürt Geschichte. Es gibt einen venezianischen Saal zum Beispiel, dort hängen Murano-Leuchter, dort gibt es alte Spiegel, wo man auf den ersten Moment nicht weiss, wie kommen die daher. Und erst, wenn man versteht, dass einer von diesen Piantas Besitzer war vom Grand Hotel in Venedig, dann weiss man, okay, der ist dann, wenn er heimkommt, hat die Sachen mitgenommen.
6: Das Ganze steht jetzt am Anfang, das Projekt. Wie soll es vielleicht da in 10 Jahren aussehen oder was soll in 10 Jahren da im Gebäude laufen, dass Sie sagen, das war ein Erfolg gewesen?
7: Ich glaube, für das ein Haus läuft, braucht es einen guten Standort, dann braucht es einen offenen Eingang, dann braucht es ein bisschen Gastronomie, es braucht Ausstellungen, die man muss gesehen haben, es braucht eine aktive Kulturvermittlung, es braucht Veranstaltungen und dann kann das gut funktionieren.
6: Am Ende soll das Haus zu einem Treffpunkt für die Savoniner Bevölkerung werden und den Dorfkern lebendig machen. Das ging aber nicht von heute auf morgen, sondern es sei eher ein Generationenprojekt.
3: Startet das Projekt der Sommer für das erste Mal mit einem Pop-up. Besucherinnen und Besucher sollen Führungen und Geschichten über die Familie Pianta hören. Und das war es mit dem Info-Kompakt. Diese Sendung findet ihr auf radiogrischa.ch. Mein Name ist Dias Fritschi. Ich wünsche allen zusammen von Herzen ganz einen gemütlichen Abend.
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9: 3 Minuten vor der 17:30 haben wir es. Wir werfen einen Blick auf die Strasse. Und zwar hat es auf der Hauptstrasse von Thusis Richtung Tiefenkastel einen Unfall gegeben. Da ist der Tunnel Silz im Moment in beiden Richtungen gesperrt. Ein nächstes Verkehrsupdate bei uns geht kurz nach der 17:30.

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0: Jennifer Lopez macht Musik für euren Mittwochfeierabend, hier bei Radio Grischa, geht aber auch auf Netflix zu sehen, mit einer Liebeskomödie. Ja, für das Wetter haben wir jetzt nicht gerade eine Liebeserklärung parat, aber es kommt besser.
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0: Heute Abend auf jeden Fall regnet es teils noch munter weiter. Je nachdem ist einmal Blitz und Donner möglich. Morgen Donnerstag haben wir am ehesten am Vormittag die Chance auf ein paar Sonnenstrahlen. Aber am Morgen kann man ein paar Tropfen nicht ganz ausschliessen. Es wird aber ein Spürchen wärmer. Und zwar im Gegensatz zu heute, wo wir maximal bis 14 Grad haben, gibt es morgen schon mal bis gegen die 19 Grad.
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0: 5:30 und danke an Radio Grischa-Hörer Bruno. Er hat gerade einen Funk gegeben auf 081 255 55 55. Da ist die Hauptstrasse 1000. Du siehst richtig tiefen Kastel, nämlich gesperrt, und zwar von Schienz auf Solis. Es hat hier einen Unfall gegeben. Die Polizei ist vor Ort. Der Verkehr wird hier anscheinend auf der 13 umgeleitet und dann müssen wir fast über die Linzer Heide. Also rechnen hier ein paar Minuten mehr und vor allem Geduld ein. Ich wiederhole, es hat einen Unfall gegeben. Auf der Hauptstrasse Dusis, richtig tiefer Kastel von Schins auf Solis. Dann haben wir schneebedeckte Pässe. Es ist der Julier, der Flühle und der Albelenpass. Und dann haben wir auch noch den üblichen Feierabendverkehr. Er stockt von Evels Richtung Netschel. Und auch die Chur auf der Masanserstrasse statt einwärts ebenso. Die Chur auf der Kaserne und auch der Ringstrasse. Gute Geduld und gute Fahrt euch. Am Mikrofon Nico Ferber.

0: Stay Love, Louis Capaldi mit Klaviermusik an dem Mittwochabend. Haut dann noch auf Taste. Viertel vor sechs war Zeit für den Sport. Und da ist der HCD-Trainer ausgezeichnet worden. Das ist eine der Meldungen.
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2: Mit dem Thies Fritschi. Vom Profisportler zum Trainer. Das ist ein Weg, der dick mal noch von ehemaligen Athletinnen und Athleten gemacht wird. So auch von einem Bündner. Der Beitrag von Rutsch Menzi.
3: Vom Trainieren, um sich fit zu behalten als vertragsloser Fußballgoalie zum Goalie-Trainer von Kurs 97. Das ist kurz zusammengefasst der Werdegang von John van Dreyschand beim Bündner Club aus der 2. Liga Interregional. Seit dem letzten Sommer trainiert der 28-jährige Kur Goalies.
4: Beweggründe sind eigentlich die, dass einerseits wirklich das Goalie-Spiel mega mag. Ich bin mit dem gross geworden, das begleitet mich schon seit extrem vielen Jahren und ja, mit dem früher oder später auch damit befasst, was es denn eigentlich braucht, um Goalie-Trainer zu sein. Wir haben dann irgendwann einmal mit der Ausbildung dazu angefangen. Auch dort hat es mir sehr gut gefallen. Auch das, was ich von den Goalie-Trainer von meiner Laufbahn noch mitgekriegt habe, habe ich wirklich super gefunden. Und dann ja, ist das so ins andere hineingelaufen.
3: Der John van Dreyschand hat in seiner Karriere einen Haufen Erfahrungen können sammeln. So unter anderem in seiner Jugendzeit bei den Super League Vereinen St. Gallen und Basel, danach auch in der Challenge League bei Vaduz und Wiel.
4: Ich habe doch jetzt mit ein paar Goalie-Trainern zusammenarbeiten. Dort konnte ich wirklich ja, viele coole Erfahrungen können, sammeln. Und hoffe vor allem, dass ich das eine oder andere auch wiedergeben kann im Training und dass die Goalies auch profitieren können.
3: Schaffen tut der 28-Jährige als Lehrer im Fach Allgemeinbildung an der gewerblichen Berufsschule zu Chur. Nebenbei bietet er auch noch Mentaltraining für Athletinnen und Athleten aus jeglichen Sportarten an. Das Amt als Goalie-Trainer macht er als Hobby.
4: Statt jetzt gefällt es wirklich mega. Ich habe hohe Freude, mit den Jungs auf dem Platz zu stehen. Was in der Zukunft ist, kann ich es noch nicht so genau sagen. Ich bin mir auch bewusst über die Situation in der Schweiz, wo es je nachdem doch nicht so einfach sein kann, das dann hauptberuflich zu machen. Einfach von dem, was die Liga hergibt, mit den Möglichkeiten, das dann hauptberuflich nachzugehen. Darum will ich das noch ein bisschen offen lassen. Aber ja, was ich sagen kann, ist jetzt, macht es wirklich hohen Spass.
3: Gestartet hat der John van Dreyschand Projekt Goalie-Trainer aber primär nicht mit der Absicht, voll durchzustarten und das zu seinem Beruf zu machen.
2: Wie ein Training mit den Goalies von Chur 97 mit dem Trainer John van Dreyschand aussieht, gibt es auf südostschweiz.ch-regionalsport zum Nachschauen. Wir kommen noch zu den Meldungen und wechseln zum Eishockey. Der HCD-Trainer Josh Holden ist zu Europa zum Coach vom Jahr gekürt worden. Die Auszeichnung hat er von der Allianz der europäischen Eishockey-Clubs bekommen. Der Josh Holden widmet die Auszeichnung dem ganzen Verein und vor allem den Spielern. Weil ohne die hätte er die Auszeichnung nicht bekommen, schreibt der HCD auf Instagram. Ein junger Bündner Eishockeyspieler kommt seinen ersten Profivertrag über. Der Kimo Bond unterschreibt beim SC Bern für ein Jahr mit Option auf eine weitere Saison. Der Kimo Bond hat beim EHC Lenzerheid Valbella das Eishockey ABC gelernt. Nach einem kurzen Abstecher zu Davos war er zwei Jahre in Finnland in der Nachwuchsabteilung von Kärpät. Seit 2023 spielt der 20-Jährige im Nachwuchs vom SCB und hat letzte Saison sein Debüt in der ersten Mannschaft gegeben. Der Kimo Bond ist der Bruder vom Bündner Skitalent Mina Bond. Der Vater ist der Ex-SRF-Expert Michi Bond.
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0: 7 Minuten vor der 6, wo man teils noch Geduld braucht, auf der Strasse in der Region.
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0: Das ist Radio Grischa mit einem Verkehrsupdate. Und es hat einen Unfall gegeben, und zwar auf der Hauptstrasse Thusis, Richtung Tiefenkastel. Von Schiens auf Solis ist die Strasse in beiden Richtungen gesperrt. Der Verkehr wird hier umgeleitet. Dann noch zu den Feierabendstocker. Ein Stock einmal von Evels Richtung Netzl. Unser Verkehrsradar zeigt hier bis zu 20 Minuten mehr an, die wir haben, wenn wir dort unterwegs sind. Und auch in der Stadt Chur stockt einmal auf der Masanderstrasse statt auswärts. Ebenso auf der Kasernenstrasse und auch auf der Ringstrasse braucht es Geduld. Gute Nerven und gute und sichere Fahrt.

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1: Im Studio der Jonathan Ernst. Der Bund soll zu Wohnungen und Häusern, die über Plattformen wie Airbnb für jeweils kurze Zeit vermietet werden, Daten erheben. Das verlangt der Nationalrat. Überall in Europa werde den Plattformen vorgeworfen, dass sie die Wohnungsnot verschärften. In der Schweiz gäbe es aber keine Daten, die zeigten, wie groß das Problem ist. Das Geschäft geht nun in den Ständerat. Musikerinnen und Musiker können im Schnitt mehr Geld von der Suiza erwarten. Die Musik-Urheberrechtsgesellschaft hat laut Mitteilung gut 2% mehr Umsatz gemacht, größtenteils mit Musiklizenzen in der Schweiz und Liechtenstein. Über 190 Millionen Franken könne der Konzern aus dem Jahresergebnis an Verlegerinnen, Textautoren und Komponistinnen verteilen. Zu dem Ergebnis hätten tiefere Verwaltungskosten beigetragen, schrieb die Suiza weiter. Über ein Jahr nach dem Bergsturz von Blatten im Kanton Wallis erhält das hintere Lütschental einen weiteren Teil seiner Verkehrsverbindung zurück. Die Kantonsstraße zwischen Blatten und der Pfaffler Alp wird am 26. Juni für den Verkehr freigegeben, teilt die Gemeinde mit. Der Kanton Wallis macht die Öffnung jedoch von strengeren Sicherheitsauflagen abhängig. Möglich wäre dies dank eines ausgebauten Überwachungssystems sowie neuer Sicherheitsvorkehrungen entlang der Straße. Velofahrer und Fußgänger dürfen den betroffenen Straßenabschnitt nicht benutzen. Die EU-Kommission will Europas Inseln und Küstenregionen stärken. Diese Regionen seien teilweise stark abhängig vom Tourismus, daher sollen andere Branchen gestärkt werden, heißt es von der Kommission. Außerdem möchte sie den Umweltschutz in den Gebieten stärker fördern. Die Inseln und Küstenregionen stünden an vorderster Front im Kampf gegen den Klimawandel, den Verlust der Artenvielfalt in den Meeren sowie die Meeresverschmutzung. Morgen startet die Fußballweltmeisterschaft in Amerika. Für diese WM hat der Fußballverband FIFA neue Regeln eingeführt, Felix Haldima.
2: Neu gibt es während dem Match zwei obligatorische Trinkpausen. In diesen Trinkpausen können die Fernsehsender das erste Mal an einer WM auch während dem Spiel Werbung schalten. Dann, wer die Hand vors Maul hebt beim Schwätzen, riskiert eine rote Karte. So sollen etwa rassistische Beleidigungen bestraft werden. Dazu darf der Videoschiri bei gelb-roten Karten neu eingreifen. Bei Auswechslungen soll weniger Zeit vergeudet werden. Ein ausgewechselter Spieler muss das Feld in 10 Sekunden verlassen, sonst gibt es eine Zeitstrafe für den eingewechselten Spieler. Wenn es zu lang geht bei einem Corner oder einem Einwurf, bekommt die andere Mannschaft den Bullen.
3: Das Wetter. Wenn ihr nochmal rausgeht, sei es zum Sport oder mit dem Hund, es regnet auch heute Abend munter weiter. Lokal ist auch mal ein Gewitter möglich. Morgen Donnerstag gibt es einen Mix aus einem Haufen Wolken, aber auch sonnigen Phasen. Morgen sollte es grösstenteils trocken bleiben. Ein paar wenige Tropfen kann man aber nicht ganz ausschliessen. Dazu wird es morgen nach frischen 9 Grad am Morgen den Tag dauern, dann bis 19 Grad warm. Es geht also aufwärts mit diesen Temperaturen. Dort also dem Wetter am halbi von unseren Wetterexperten.
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3: Wir haben gut 4 Minuten ab der 6 und es hat einen Unfall gegeben auf der Hauptstrasse Thusis, Richtung Tiefenkastel. Von Schins auf Solis ist da die Strasse gesperrt in beiden Richtungen. Der Verkehr wird hier umgeleitet. Dann haben wir schneebedeckte Pässe. Es ist der Julier, der Flühle und Albelenpass, wo Schnee auf der Strasse liegt. Und dann noch zu den Feuerabendstockern. Es stockt die Chur. Einmal auf der Mansanderstrasse statt auswärts, ebenso auf der Kaserne wie auf der Ringstrasse. Und auch im Glanerland der übliche Feierabend-Verkehrsstocker von Neffels Richtung Netzstel. Da zeigt unser Verkehrsradar noch um die 15 Minuten mehr an. Gute Geduld und gute Fahrt euch.
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3: Ja, es ist der Abend vor der Fußball-WM. Die geht ja morgen los. Und wir haben es gerade in den News gehört. Da gibt es anscheinend neue Regeln. Es gibt eine Trinkpause und dann im Fernsehen eine Werbepause. Wir haben jetzt auch Pause. Und zwar nennt sich der Feierabend. Kommt gut durch den Feierabend zum Start in Stunde jetzt. Ein deutscher DJ, der sich gerade selber anmoderiert.
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1: Hier ist Mike Eichmann von Meteor News mit den Aussichten für die Region. Nach dem regnerischen Tag gehen wir jetzt auch in einen nassen Abend, wo die Regengüsse im Laufe der Nacht doch immer seltener werden. Im Süden dort ist es dann später sogar ganz trocken. Der Donnerstagmorgen präsentiert sich im Norden mit einem veränderlichen Mix aus Sonne und Wolken, wobei die Wolken doch mehrheitlich die Überhand haben. Sonnige Phasen gibt es vor allem am Vormittag. Dazu gibt es auch einzelne Regenschauer, aber sicher nicht mehr so verbreitet wie heute. Und im Süden, dort sind wir auf der sonnigen Seite, nicht zuletzt auch, weil der Nordwind dort aufkommt. Temperaturen im Norden um die 19 Grad, in St. Moritz gibt es etwa 15 Grad. An dieser Stelle wünsche ich einen schönen Abend. Am Mikrofon der Mike Eichmann.
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1: Im Studio der Jonathan Ernst. Ehepartner von Bäuerinnen und Bauern sollen ein Vorkaufsrecht erhalten, wenn der Betrieb verkauft werden soll. Das will der Nationalrat, der eine entsprechende Vorlage mit nur 2 Gegenstimmen angenommen hat. Das Vorkaufsrecht der Ehegattinnen und Gatten soll aber hinter demjenigen der Nachkommen stehen. Die Vorlage geht nun an den Ständerat. Musikerinnen und Musiker können im Schnitt mehr Geld von der Suiza erwarten. Die Musik-Urheberrechtsgesellschaft hat laut Mitteilung gut 2% mehr Umsatz gemacht, größtenteils mit Musiklizenzen in der Schweiz und Liechtenstein. Über 190 Millionen Franken könne der Konzern aus dem Jahresergebnis an Verlegerinnen, Textautoren und Komponistinnen verteilen. Zu dem Ergebnis hätten tiefere Verwaltungskosten beigetragen, schrieb die Suiza weiter. US-Präsident Donald Trump hat einen weiteren Angriff gegen den Iran angekündigt. Wie gestern werde man sie auch heute hart treffen, sagte Trump vor Reportern im Weißen Haus. Zugleich machte er Druck auf den Iran, einem Abkommen zuzustimmen. Die Schläge in der Nacht auf heute erfolgten als Reaktion auf den Abschuss eines US-Hubschraubers. Das US-Militär bombardierte im Iran Flugabwehranlagen, Bodenkontrollstationen und Radaranlagen im Bereich der Straße von Hormuz. Die EU-Kommission will Europas Inseln und Küstenregionen stärken. Diese Regionen seien teilweise stark abhängig vom Tourismus, daher sollen andere Branchen gestärkt werden, heißt es von der Kommission. Außerdem möchte sie den Umweltschutz in den Gebieten stärker fördern. Die Inseln und Küstenregionen stünden an vorderster Front im Kampf gegen den Klimawandel, den Verlust der Artenvielfalt in den Meeren sowie die Meeresverschmutzung. Morgen startet die Fußballweltmeisterschaft in Amerika. Für diese WM hat der Fußballverband FIFA neue Regeln eingeführt. Felix Haldima.
2: Neu gibt's während dem Match 2 obligatorische Trinkpausen. In diesen Trinkpausen können die Fernsehsender das erste Mal an einer WM auch während dem Spiel Werbung schalten. Dann, wer die Hand vors Maul hebt beim Schwätzen, riskiert eine rote Karte. So sollen etwa rassistische Beleidigungen bestraft werden. Dazu darf der Videoschiri bei gelb-roten Karten neu eingreifen. Bei Auswechslungen soll weniger Zeit vergeudet werden. Ein ausgewechselter Spieler muss das Feld in 10 Sekunden verlassen, sonst gibt es eine Zeitstrafe für den eingewechselten Spieler. Wenn es zu lang geht bei einem Corner oder einem Einwurf, bekommt die andere Mannschaft den Bullen.

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